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2: 9 Minuten vor 2.

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2: 10 Minuten nach 2.

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1: Genau 2:30.

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3: 8 nach 3.

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1: 3 Minuten vor 3:30.

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2: Viertel vor vier.

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4: Gleich 5:15.

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1: 10 vor 6.

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2: Im Studio ist Michael Miem. Die Ukraine darf künftig wohl Patriot-Abfangraketen selber herstellen. Das hat Präsident Zelensky nach einem Besuch beim amerikanischen Präsidenten Trump mitgeteilt. Demnach soll die Ukraine eine Lizenz zur Herstellung der Waffen bekommen. Im Ukraine-Krieg ist das Land weitgehend auf ausländische Waffen und Waffensysteme angewiesen und wird mit Milliardenzahlungen, vor allem aus Deutschland, auch finanziell unterstützt. Die Stimmung am deutschen Arbeitsmarkt hat sich im Juli etwas verbessert. Das Beschäftigungsbarometer des IFO-Instituts legte auf 93 Punkte zu. Nach Einschätzung der Wirtschaftsforscher stabilisiert sich der Arbeitsmarkt zwar langsam, für eine echte Trendwende sei aber weiterhin mehr wirtschaftliches Wachstum erforderlich. Zum Monatsbeginn treten mehrere Änderungen in Kraft. Wer eine neue Photovoltaikanlage installiert, erhält künftig weniger Einspeisevergütung für den ins Netz gelieferten Solarstrom. Die Deutsche Bahn verändert ihr Bonusprogramm. Für Freifahrten hängt die nötige Punktzahl künftig von Strecke, Buchungszeitpunkt und Nachfrage ab. Außerdem wird am 3. August ein 76 Kilometer langer, sechsstreifig ausgebauter Abschnitt der A3 freigegeben. Mit dem neuen Schuljahr startet zudem der Rechtsanspruch auf Ganztagsbetreuung zunächst für alle Erstklässler. Nach dem vorläufigen Stopp der US-Angriffe auf den Iran hat das amerikanische Militär nach eigenen Angaben mehrere ballistische Raketen abgefangen. Die Geschosse seien von den iranischen Streitkräften auf US-Truppen im Nahen Osten abgefeuert worden. Nach Angaben des Regionalkommandos wurden keine Raketen erfolgreich ins Ziel gebracht. Die Spitzenverbände der deutschen Wirtschaft drängen die Bundesregierung zu weiteren Reformen. Arbeitgeberpräsident Dulger warnt, Deutschland verliere im internationalen Wettbewerb zunehmend an Boden. Seit 2019 habe sich die wirtschaftliche Entwicklung kaum erholt. Ohne grundlegende Veränderungen drohten die 2020er Jahre zu einem verlorenen Jahrzehnt für den Wirtschaftsstandort Deutschland zu werden, so Dulger weiter. Soweit die Meldungen aus der Nachrichtenredaktion.
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3: Im Studio ist Michael Miem. Die Ukraine darf künftig wohl Patriot-Abfangraketen selber herstellen. Das hat Präsident Zelensky nach einem Besuch beim amerikanischen Präsidenten Trump mitgeteilt. Demnach soll die Ukraine eine Lizenz zur Herstellung der Waffen bekommen. Im Ukraine-Krieg ist das Land weitgehend auf ausländische Waffen und Waffensysteme angewiesen und wird mit Milliardenzahlungen, vor allem aus Deutschland, auch finanziell unterstützt. Die Stimmung am deutschen Arbeitsmarkt hat sich im Juli etwas verbessert. Das Beschäftigungsbarometer des IFO-Instituts legte auf 93 Punkte zu. Nach Einschätzung der Wirtschaftsforscher stabilisiert sich der Arbeitsmarkt zwar langsam, für eine echte Trendwende sei aber weiterhin mehr wirtschaftliches Wachstum erforderlich. Zum Monatsbeginn treten mehrere Änderungen in Kraft. Wer eine neue Photovoltaikanlage installiert, erhält künftig weniger Einspeisevergütung für den ins Netz gelieferten Solarstrom. Die Deutsche Bahn verändert ihr Bonusprogramm. Für Freifahrten hängt die nötige Punktzahl künftig von Strecke, Buchungszeitpunkt und Nachfrage ab. Außerdem wird am 3. August ein 76 Kilometer langer, sechsstreifig ausgebauter Abschnitt der A3 freigegeben. Mit dem neuen Schuljahr startet zudem der Rechtsanspruch auf Ganztagsbetreuung, zunächst für alle Erstklässler. Nach dem vorläufigen Stopp der US-Angriffe auf den Iran hat das amerikanische Militär nach eigenen Angaben mehrere ballistische Raketen abgefangen. Die Geschosse seien von den iranischen Streitkräften auf US-Truppen im Nahen Osten abgefeuert worden. Nach Angaben des Regionalkommandos wurden keine Raketen erfolgreich ins Ziel gebracht. Die Spitzenverbände der deutschen Wirtschaft drängen die Bundesregierung zu weiteren Reformen. Arbeitgeberpräsident Dulger warnt, Deutschland verliere im internationalen Wettbewerb zunehmend an Boden. Seit 2019 habe sich die wirtschaftliche Entwicklung kaum erholt. Ohne grundlegende Veränderungen drohten die 2020er Jahre zu einem verlorenen Jahrzehnt für den Wirtschaftsstandort Deutschland zu werden, so Dulger weiter. Soweit die Meldungen aus der Nachrichtenredaktion.
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4: Im Studio ist Michael Miem. Die Ukraine darf künftig wohl Patriot-Abfangraketen selber herstellen. Das hat Präsident Zelensky nach einem Besuch beim amerikanischen Präsidenten Trump mitgeteilt. Demnach soll die Ukraine eine Lizenz zur Herstellung der Waffen bekommen. Im Ukraine-Krieg ist das Land weitgehend auf ausländische Waffen und Waffensysteme angewiesen und wird mit Milliardenzahlungen, vor allem aus Deutschland, auch finanziell unterstützt. Die Stimmung am deutschen Arbeitsmarkt hat sich im Juli etwas verbessert. Das Beschäftigungsbarometer des IFO-Instituts legte auf 93 Punkte zu. Nach Einschätzung der Wirtschaftsforscher stabilisiert sich der Arbeitsmarkt zwar langsam, für eine echte Trendwende sei aber weiterhin mehr wirtschaftliches Wachstum erforderlich. Zum Monatsbeginn treten mehrere Änderungen in Kraft. Wer eine neue Photovoltaikanlage installiert, erhält künftig weniger Einspeisevergütung für den ins Netz gelieferten Solarstrom. Die Deutsche Bahn verändert ihr Bonusprogramm. Für Freifahrten hängt die nötige Punktzahl künftig von Strecke, Buchungszeitpunkt und Nachfrage ab. Außerdem wird am 3. August ein 76 Kilometer langer, sechsstreifig ausgebauter Abschnitt der A3 freigegeben. Mit dem neuen Schuljahr startet zudem der Rechtsanspruch auf Ganztagsbetreuung, zunächst für alle Erstklässler. Nach dem vorläufigen Stopp der US-Angriffe auf den Iran hat das amerikanische Militär nach eigenen Angaben mehrere ballistische Raketen abgefangen. Die Geschosse seien von den iranischen Streitkräften auf US-Truppen im Nahen Osten abgefeuert worden. Nach Angaben des Regionalkommandos wurden keine Raketen erfolgreich ins Ziel gebracht. Die Spitzenverbände der deutschen Wirtschaft drängen die Bundesregierung zu weiteren Reformen. Arbeitgeberpräsident Dulger warnt, Deutschland verliere im internationalen Wettbewerb zunehmend an Boden. Seit 2019 habe sich die wirtschaftliche Entwicklung kaum erholt. Ohne grundlegende Veränderungen drohten die 2020er Jahre zu einem verlorenen Jahrzehnt für den Wirtschaftsstandort Deutschland zu werden, so Dulger weiter. Soweit die Meldungen aus der Nachrichtenredaktion.
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3: Im Studio ist Michael Miem. Die Ukraine darf künftig wohl Patriot-Abfangraketen selber herstellen. Das hat Präsident Zelensky nach einem Besuch beim amerikanischen Präsidenten Trump mitgeteilt. Demnach soll die Ukraine eine Lizenz zur Herstellung der Waffen bekommen. Im Ukraine-Krieg ist das Land weitgehend auf ausländische Waffen und Waffensysteme angewiesen und wird mit Milliardenzahlungen, vor allem aus Deutschland, auch finanziell unterstützt. Die Stimmung am deutschen Arbeitsmarkt hat sich im Juli etwas verbessert. Das Beschäftigungsbarometer des IFO-Instituts legte auf 93 Punkte zu. Nach Einschätzung der Wirtschaftsforscher stabilisiert sich der Arbeitsmarkt zwar langsam, für eine echte Trendwende sei aber weiterhin mehr wirtschaftliches Wachstum erforderlich. Zum Monatsbeginn treten mehrere Änderungen in Kraft. Wer eine neue Photovoltaikanlage installiert, erhält künftig weniger Einspeisevergütung für den ins Netz gelieferten Solarstrom. Die Deutsche Bahn verändert ihr Bonusprogramm. Für Freifahrten hängt die nötige Punktzahl künftig von Strecke, Buchungszeitpunkt und Nachfrage ab. Außerdem wird am 3. August ein 76 Kilometer langer, sechsstreifig ausgebauter Abschnitt der A3 freigegeben. Mit dem neuen Schuljahr startet zudem der Rechtsanspruch auf Ganztagsbetreuung, zunächst für alle Erstklässler. Nach dem vorläufigen Stopp der US-Angriffe auf den Iran hat das amerikanische Militär nach eigenen Angaben mehrere ballistische Raketen abgefangen. Die Geschosse seien von den iranischen Streitkräften auf US-Truppen im Nahen Osten abgefeuert worden. Nach Angaben des Regionalkommandos wurden keine Raketen erfolgreich ins Ziel gebracht. Die Spitzenverbände der deutschen Wirtschaft drängen die Bundesregierung zu weiteren Reformen. Arbeitgeberpräsident Dulger warnt, Deutschland verliere im internationalen Wettbewerb zunehmend an Boden. Seit 2019 habe sich die wirtschaftliche Entwicklung kaum erholt. Ohne grundlegende Veränderungen drohten die 2020er Jahre zu einem verlorenen Jahrzehnt für den Wirtschaftsstandort Deutschland zu werden, so Dulger weiter. Soweit die Meldungen aus der Nachrichtenredaktion.
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1: Brennendes Auto am Donnerstagmorgen auf der GC1. Ein brennendes Auto hat heute Morgen den Verkehr auf der GC1 in Richtung Las Palmas erheblich beeinträchtigt. Der Brand eignete sich auf der Höhe der Onda Atlantica und führte dazu, dass die Fahrbahn vorübergehend gesperrt werden musste. Feuerwehr und Polizei rückten aus, um das Feuer zu löschen und die Unfallstelle abzusichern. Während des Einsatzes wurde der Verkehr über Perez Monos umgeleitet. Dadurch kam es im morgendlichen Berufsverkehr zu langen Staus, die bis zu der Avenida Maritima auf der Höhe der Kaserne der Guardia Civil reichten. Nachdem das Fahrzeug gelöscht worden war, konnte die GC1 wieder für den Verkehr freigegeben werden. 4 Strände auf den Kanaren erhalten schwarze Flagge. Die Umweltschutzorganisation Ecolística in Asión hat 4 Küstenabschnitte auf den Kanaren mit der schwarzen Flagge ausgezeichnet. Kritisiert wurde unter anderem Umweltverschmutzung, illegale Bauprojekte, Abwassereinleitung und die Folge des Massentourismus. Betroffen ist der Strand La Teresitas auf Teneriffa, das umstrittene Bauprojekt Cuna de Alma, die Küste von Telde auf Canaria sowie der Kreuzfahrttourismus auf Lanzarote. Laut dem Umweltbericht stehen diese Beispiele für die größten Umweltprobleme an den Küsten des Archipels. Zudem warnen die Naturschützer vor einer weiteren steigenden Belastung durch den Tourismus und fordern einen stärkeren Schutz der Küste. Mogán hält an Anspruch auf Hafenverwaltung fest. Die Gemeinde Mogán will trotz der Ablehnung durch Puertos Canarios weiter für die Verwaltung des Puerto de Mogán kämpfen. Im Gemeinderat bestätigte die Regierungsmehrheit ihren Kurs und lehnte einen Antrag der Opposition ab, den Beschluss zur beantragten Verlängerung des Hafenkonzession auszusetzen. Bürgermeisterin Unalia Bueno betonte, die Gemeinde sehe sich weiterhin im Recht und werde ihren Anspruch notfalls gerichtlich durchsetzen. Auch beim Thema Touristenabgabe blieb die Mehrheit bei ihrer Linie. Ein Antrag der Opposition, die nach einem Urteil des kanarischen Obergerichts für ungültig erklärte Abgabe vorläufig auszusetzen, wurde abgelehnt. Die Gemeindeverwaltung will gegen das Urteil vorgehen und die Gebühr bis zu einer endgültigen Entscheidung weiter erheben. Verkehrsbehinderung auf der GC1 am Wochenende. Autofahrer auf Gran Canaria müssen sich am Wochenende auf Einschränkungen einstellen. Wegen der Bauarbeiten zur Untertunnelung der GC1 wird der Autobahn im Bereich Belén María am Samstag und Sonntag jeweils von 8 bis 18 Uhr in Fahrtrichtung Süden gesperrt. Betroffen ist der Abschnitt zwischen Belén María und dem Castillo de la Luz. Wer aus dem Hafen La Isleta oder El Sabadal kommt, muss über die Straßen in Juan Rejón, Alvareda bis zur Calle Gran Canaria fahren und dort auf die Autobahn auffahren. Auch die Zufahrt zum Gesundheitszentrum La Isleta von der Küstenstraße aus ist während der Arbeiten gesperrt. Die Behörden empfehlen, mehr Fahrzeit einzuplanen und der ausgeschilderten Umleitung zu folgen. Inflationsrate in Spanien steigt auf höchsten Stand seit 2 Jahren. Die Inflationsrate in Spanien ist im Juli auf 3,5% gestiegen und hat damit den höchsten Stand seit 2 Jahren erreicht. Hauptgründe sind gestiegene Preise für Strom und Kraftstoffe. Für Verbraucher bedeutet das erneut höhere Lebenshaltungskosten. Auch die Kerninflation bei der Energie und unverarbeiteten Lebensmitteln nicht berücksichtigt werden, stieg auf 3%. Die spanische Regierung macht vor allem den Nahostkonflikt und die dadurch gestiegenen Energiepreise für die Entwicklung verantwortlich. Die endgültigen Inflationszahlen für Juli werden am 13. August veröffentlicht. So, das waren die Lokalnachrichten auf Mixradio Gran Canaria. Könnt ihr natürlich jederzeit nochmal nachlesen auf mixradio.eu, Instagram oder Facebook. Oder aber ihr könnt sie natürlich stündlich hören auf Mixradio Gran Canaria. Und hier geht's weiter, bevor um 11 gleich unser Pascal

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1: Im Studio ist Michael Miem. Die Ukraine darf künftig wohl Patriot-Abfangraketen selber herstellen. Das hat Präsident Zelensky nach einem Besuch beim amerikanischen Präsidenten Trump mitgeteilt. Demnach soll die Ukraine eine Lizenz zur Herstellung der Waffen bekommen. Im Ukraine-Krieg ist das Land weitgehend auf ausländische Waffen und Waffensysteme angewiesen und wird mit Milliardenzahlungen, vor allem aus Deutschland, auch finanziell unterstützt. Die Stimmung am deutschen Arbeitsmarkt hat sich im Juli etwas verbessert. Das Beschäftigungsbarometer des IFO-Instituts legte auf 93 Punkte zu. Nach Einschätzung der Wirtschaftsforscher stabilisiert sich der Arbeitsmarkt zwar langsam, für eine echte Trendwende sei aber weiterhin mehr wirtschaftliches Wachstum erforderlich. Zum Monatsbeginn treten mehrere Änderungen in Kraft. Wer eine neue Photovoltaikanlage installiert, erhält künftig weniger Einspeisevergütung für den ins Netz gelieferten Solarstrom. Die Deutsche Bahn verändert ihr Bonusprogramm. Für Freifahrten hängt die nötige Punktzahl künftig von Strecke, Buchungszeitpunkt und Nachfrage ab. Außerdem wird am 3. August ein 76 Kilometer langer, sechsstreifig ausgebauter Abschnitt der A3 freigegeben. Mit dem neuen Schuljahr startet zudem der Rechtsanspruch auf Ganztagsbetreuung, zunächst für alle Erstklässler. Nach dem vorläufigen Stopp der US-Angriffe auf den Iran hat das amerikanische Militär nach eigenen Angaben mehrere ballistische Raketen abgefangen. Die Geschosse seien von den iranischen Streitkräften auf US-Truppen im Nahen Osten abgefeuert worden. Nach Angaben des Regionalkommandos wurden keine Raketen erfolgreich ins Ziel gebracht. Die Spitzenverbände der deutschen Wirtschaft drängen die Bundesregierung zu weiteren Reformen. Arbeitgeberpräsident Dulger warnt, Deutschland verliere im internationalen Wettbewerb zunehmend an Boden. Seit 2019 habe sich die wirtschaftliche Entwicklung kaum erholt. Ohne grundlegende Veränderungen drohten die 2020er Jahre zu einem verlorenen Jahrzehnt für den Wirtschaftsstandort Deutschland zu werden, so Dulger weiter. Soweit die Meldungen aus der Nachrichtenredaktion.
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0: 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Es ist 11.01 Uhr kanarische Zeit und dementsprechend 12.01 Uhr auf dem europäischen Festland. Und ihr habt eingeschaltet zu Playa Aventura mit Pascal, mir als heutigen Moderator. Seid gespannt, was ich heute dabei habe. Ist auf jeden Fall einiges Interessantes mit dabei. Aber jetzt starte ich erstmal in meine Sendung mit Gwen Stefani und The Sweet Escape.
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0: Naja, das fängt ja schon mal super an. Die Werbung wollen wir eigentlich noch nicht spielen. Aber jetzt kommt Gwen Stefani.

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1: Das ist richtig, wir halten durch, nur für euch. Aber das Thermometer, das klettert heute hoch bis auf 32 Grad. Ne? Unfassbar, 32 Grad, gefühlte 36 Grad. Aber es gibt einen Retter. Das blaue Rechteck kommt zu Hilfe. Ein Spiegel aus azurblauem Glas im grünen, dicht gemähten Gras. Die Sonne brennt, die Luft steht still, weil niemand sich bewegen will. Doch dann ein Sprung, das Wasser bricht, ein Spritzen bricht, das Sonnenlicht. Die Kühle schmeckt nach Sommerzeit, der Alltag ist auf einmal weit. Ja, ich spreche hier tatsächlich in meinem kleinen Gedichtchen vom Pool. Und wenn wir mal ehrlich sind, heute ist es einfach viel zu heiß, um groß irgendwas zu machen. Also erlaube ich euch heute ausnahmsweise mal einen Pooltag draus zu machen. Schön auf der Liege faulenzen mit einem kühlen Getränk, das habt ihr euch verdient. Und dazu Mixradio, das macht Spaß. Passend zum Pool kommt jetzt der Song Twisting by the Pool.

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Es ist 11.20 Uhr und wir machen weiter mit My System von Felicia.

11:25 Uhr, das war Baby Doll und das heißt, wir schauen jetzt Richtung Lokalnachrichten, welche Themen wir heute dabei haben, das erzähle ich euch jetzt. Unter anderem gab es heute Morgen ein brennendes Auto auf der GC1, daher kam es in verschiedenen Bereichen zu ordentlich Stau. Dann wurden 4 Strände auf den Kanaren von der Umweltorganisation Ecolistas in Aktion. Die haben dann die schwarze Flagge von denen bekommen. Was das genau ist, erfahrt ihr dann gleich. Dann, Mogan hält an Anspruch auf Hafenverwaltung fest. Das geht ja schon eine Weile hin und her, das ganze Thema, aber da haben wir jetzt ein Update mit dabei. Und wieder auf der GC1 gibt es Verkehrsbehinderungen, aber diesmal geplant fürs Wochenende. Und noch Informationen von ganz Spanien, denn hier ist gerade die Inflationsrate auf höchstem Stand seit 2 Jahren. Ja, die Nachrichten sind heute dabei bei den Lokalnachrichten. In nur ein paar Minuten hört ihr sie gleich. Also einfach dranbleiben. Vorneweg gibt's noch Nelly Furtado mit I'm Like a Bird. Kennen viele sicherlich von TikTok.

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1: Heute ist Dienstag, der 30. Juli 2026 um 11.30 Uhr. Brennendes Auto am Donnerstagmorgen auf der GC1. Ein brennendes Auto hat am Donnerstagmorgen den Verkehr auf der GC1 in Richtung Las Palmas erheblich beeinträchtigt. Der Brand ereignete sich auf Höhe der Onda Atlantica und führte dazu, die Fahrbahn vorübergehend gesperrt werden musste. Feuerwehr und Polizei rückten aus, um das Feuer zu löschen und die Unfallstelle abzusichern. Während des Einsatzes wurde der Verkehr über Pérez Muñoz weitergeleitet. Dadurch kam es im morgendlichen Berufsverkehr zu langen Staus, die bis zur Avenida Marítima für der Kaserne der Guardia Civil reichten. Nachdem das Fahrzeug gelöscht worden war, konnte die GC1 wieder für den Verkehr freigegeben werden. 4 Strände auf den Kanaren erhalten schwarze Flagge. Die Umweltorganisation Ecologistas en Acción hat 4 Küstenabschnitte auf den Kanaren mit der schwarzen Flagge ausgezeichnet. Kritisiert werden unter anderem Umweltverschmutzung, illegale Bauprojekte, Abwassereinleitungen und die Folgen des Massentourismus. Betroffen sind der Strand Las Terricitas auf Teneriffa, das umstrittene Bauprojekt Cuna del Alma, die Küste von Telde auf Gran Canaria sowie der Kreuzfahrttourismus auf Lanzarote. Laut dem Umweltbericht steht diese Beispiele für die größten Umweltprobleme auf den Küsten des Archipels. Zudem waren die Naturschützer vor einer weiter steigenden Belastung durch den Tourismus und fordern einen stärkeren Schutz der Küsten. Mogán hält an Anspruch auf Hafenverwaltung fest. Die Gemeinde Mogán will trotz der Ablehnung durch Puertos Canarios weiter für die Verwaltung des Puerto de Mogán kämpfen. Im Gemeinderat beschäftigte die Regierungsmehrheit ihren Kurs auf und lehnte einen Antrag der Opposition ab, den Beschluss zur beantragten Verlängerung der Hafenkonzession auszusetzen. Bürgermeisterin Unalia Bueno betonte, die Gemeinde sehe sich weiterhin im Recht und werde ihren Anspruch notfalls gerichtlich durchsetzen. Auch beim Thema Tourismusabgabe blieb die Mehrheit bei ihrer Linie. Ein Antrag der Opposition, die nach einem Urteil des kanarischen Obergerichts für ungültig erklärte, Abgabe vorläufig auszusetzen, wurde abgelehnt. Die Gemeindeverwaltung will gegen das Urteil vorgehen und die Gebühr bis zu einer endgültigen Entscheidung weiter erheben. Verkehrsbehinderung auf der GC1 am Wochenende. Autofahrer auf Gran Canaria müssen sich am Wochenende auf Einschränkungen einstellen. Wegen der Bauarbeiten zur Untertunnung der GC1 wird die Autobahn im Bereich Belén Maria am Samstag und Sonntag jeweils von 8 bis 18 Uhr in Fahrtrichtung Süden gesperrt. Betroffen ist der Abschnitt zwischen Belén Maria und dem Castillo de la Luz. Wer aus dem Hafen La Isleta oder El Isabadal kommt, muss über die Straßen Juan Rejon und Alvareda bis zur Calle Gran Canaria fahren und dort auf die Autobahn auffahren. Auch die Zufahrt zum Gesundheitszentrum La Isleta von der Küstenstraße aus ist während der Arbeiten gesperrt. Die Behörden empfehlen, mehr Fahrzeit einzuplanen und den ausgeschilderten Umleitungen zu folgen. Inflationsrate in Spanien steigt auf höchsten Stand seit 2 Jahren. Die Inflationsrate in Spanien ist im Juli auf 3,5% gestiegen und hat damit den höchsten Stand seit 2 Jahren erreicht. Hauptgründe sind gestiegene Preise für Strom und Kraftstoffe. Für Verbraucher bedeutet das erneut höhere Lebenserhaltungskosten. Auch die Kerninflation, bei der Energie und unverarbeitete Lebensmittel nicht berücksichtigt werden, stieg auf 3,0%. Die spanische Regierung macht vor allem den Nahostkonflikt und die dadurch gestiegenen Energiepreise für die Entwicklung verantwortlich. Die endgültigen Inflationszahlen für Juli werden am 13. August veröffentlicht. Das waren die Lokalnachrichten hier auf Mixradio Gran Canaria. Nachzulesen wie immer auf unserer Webseite.

11.37 Uhr hier bei Mix Radio Gran Canaria. Und ihr habt sicherlich alle mitbekommen, Europa steht in Flammen. In Spanien und in Frankreich, da herrschen wirklich verheerende Waldbrände. Und die machen auch nicht vor den Prominenten halt. Hollywoodstar George Clooney und seine Frau Amal mussten gemeinsam mit ihren 9-jährigen Zwillingen ihr Anwesen in der Provence verlassen. Und der Sprecher bestätigte, dass die Familie aus Sicherheitsgründen evakuiert wurde. Und in einem Brief an den Bürgermeister von Brignoles schreibt Clooney, dass er nicht wisse, ob sein Haus die Feuer überleben wird. Gleichzeitig betont er aber, wie sehr ihm die Region am Herzen liegt und die Familie will im Fall des Falles wieder beim Aufbau der Gemeinschaft helfen. Das Weingut Domaine du Canadel, ich spreche leider nicht

Häuser verschont werden und natürlich auch die Gesundheit. Bei uns geht's jetzt weiter mit Musik von Jay Wheeler und Mike Towers mit, ja, da ist er, La Curiosidad.

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Las Mujeres hier auf Mix Radio Gran Canaria. Spanische Musik darf natürlich nicht fehlen, wenn man hier auf Gran Canaria unterwegs ist. Deswegen haben wir das für euch immer mit dabei. Und jetzt ein Thema bzw. zwei Fragen. Warum sind Tennisplätze rot und warum müssen sie eigentlich gewässert werden? Die Fragen habe ich mir gestellt und habe deswegen etwas recherchiert und dabei herausgefunden, dass das natürlich kein Sand ist, beziehungsweise doch, es ist Sand, aber kein typischer Sand, der ist jetzt nicht gefärbt oder so, sondern es ist Ziegelmehl. Das wird natürlich aus Dachziegeln, Baustein, aus Ton oder auch Ziegelstein hergestellt. Auch mit denen man da tatsächlich auch Häuser bauen kann, und die sind eben rot. Und dann werden halt die Dachziegel und die anderen Steine zerkleinert und gesiebt und der rote Sand entsteht. Und dann müssen Plätze gewässert werden, denn durch das Wasser und das Glattziehen verzahnen sich diese scharfkantigen Ziegelkrümel auf dem Platz ineinander. Das ist natürlich sehr vorteilhaft. Und die roten Tennisplätze mit diesem Ziegelmehl auf dem Boden, die haben halt diese besondere Fähigkeit, sehr dämpfend zu sein. Das ist sehr gut für die Spieler, denn es schont wirklich die Knochen und die Gelenke. Und der Ball, der ist auch nicht so schnell und wird durch die Sandschicht ebenfalls gedämpft. Und auf einem harten Tennisplatz ist das dann eben anders. Da ist der Ball sehr viel schneller unterwegs. Und ja, genau. In Amerika und Kanada, da gibt es übrigens grünen Sand, auch sehr interessant. Und der wird dann aus einem anderen grünen Material hergestellt. Und die Bälle lassen sich dann hier auch etwas schneller spielen als auf rotem Sand. Also ihr wisst es, der rote Sand ist gemahlener Ziegelstein oder halt auch Bausteine von tatsächlich normalen Häusern, weil diese Fläche dann sehr viel dämpfender sind, was gut ist für die Knochen und auch für das Spiel. Und hier geht's weiter mit Musik. Hier ist Billy Joel mit Uptown Girl.

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3: Im Studio ist Michael Miem. Die Ukraine darf künftig wohl Patriot-Abfangraketen selber herstellen. Das hat Präsident Zelensky nach einem Besuch beim amerikanischen Präsidenten Trump mitgeteilt. Demnach soll die Ukraine eine Lizenz zur Herstellung der Waffen bekommen. Im Ukraine-Krieg ist das Land weitgehend auf ausländische Waffen und Waffensysteme angewiesen und wird mit Milliardenzahlungen, vor allem aus Deutschland, auch finanziell unterstützt. Die Stimmung am deutschen Arbeitsmarkt hat sich im Juli etwas verbessert. Das Beschäftigungsbarometer des IFO-Instituts legte auf 93 Punkte zu. Nach Einschätzung der Wirtschaftsforscher stabilisiert sich der Arbeitsmarkt zwar langsam, für eine echte Trendwende sei aber weiterhin mehr wirtschaftliches Wachstum erforderlich. Zum Monatsbeginn treten mehrere Änderungen in Kraft. Wer eine neue Photovoltaikanlage installiert, erhält künftig weniger Einspeisevergütung für den ins Netz gelieferten Solarstrom. Die Deutsche Bahn verändert ihr Bonusprogramm. Für Freifahrten hängt die nötige Punktzahl künftig von Strecke, Buchungszeitpunkt und Nachfrage ab. Außerdem wird am 3. August ein 76 Kilometer langer, sechsstreifig ausgebauter Abschnitt der A3 freigegeben. Mit dem neuen Schuljahr startet zudem der Rechtsanspruch auf Ganztagsbetreuung, zunächst für alle Erstklässler. Nach dem vorläufigen Stopp der US-Angriffe auf den Iran hat das amerikanische Militär nach eigenen Angaben mehrere ballistische Raketen abgefangen. Die Geschosse seien von den iranischen Streitkräften auf US-Truppen im Nahen Osten abgefeuert worden. Nach Angaben des Regionalkommandos wurden keine Raketen erfolgreich ins Ziel gebracht. Die Spitzenverbände der deutschen Wirtschaft drängen die Bundesregierung zu weiteren Reformen. Arbeitgeberpräsident Dulger warnt, Deutschland verliere im internationalen Wettbewerb zunehmend an Boden. Seit 2019 habe sich die wirtschaftliche Entwicklung kaum erholt. Ohne grundlegende Veränderungen drohten die 2020er Jahre zu einem verlorenen Jahrzehnt für den Wirtschaftsstandort Deutschland zu werden, so Dulger weiter. Soweit die Meldungen aus der Nachrichtenredaktion.
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Es ist 11.59 Uhr, wir starten also überpünktlich in die zweite Stunde von Playa Aventura mit mir, Pascal, als Moderator hinein. Und heute, in dieser Stunde, habe ich nochmal ein interessantes Thema mit dabei, nämlich das Auswandern nach Gran Canaria. Es gibt sehr viele Menschen, die nach Gran Canaria auswandern und ich möchte so ein bisschen herausfinden, warum das so ist und was man da machen muss, um überhaupt auszuwandern und was vielleicht auch die Schwierigkeiten sind. Dafür habe ich heute auch noch einen Gast mit in der Sendung. Falls euch das interessiert, bleibt einfach dran, aber wir starten jetzt erstmal mit Harry Styles und American Girls.

12.06 Uhr hier bei Mix Radio Gran Canaria und das war H mit seiner Neuauflage von Ring My Bell. Die ist ja eigentlich von Anita Ward ursprünglich gesungen worden, aber er hat da eine neue Version draus gemacht, die ich besonders gerne höre. Mag ich, muss ich sagen. Ist ein absoluter Ohrwurm. Aber ich möchte jetzt über das Thema Auswandern reden und da habe ich auch ein paar Zahlen mit dabei, denn im Jahr 2025 sind 96.000 Menschen ins europäische Ausland gegangen, also halt aus Deutschland raus in andere europäische Länder. Und besonders beliebt waren da die Schweiz und Österreich. Und auf Platz 3 folgt, na, wer hätte es gedacht, Spanien. Und aktuell leben hier ca. 130.000 Deutsche. Und ich vermute auch mal, dass einige von ihnen genau jetzt zuhören. Und ich konnte auch mit ein paar Auswanderern sprechen und habe sie gefragt, ja, warum eigentlich nach Gran Canaria? Das erste Argument ist ziemlich offensichtlich das ganzjährig milde Klima. Es sind fast immer 20 bis 28 Grad, viel Sonne und vor allem kein ekliger deutscher Winter. Und das ist besonders für Menschen mit Gelenk- oder Atemwegsproblemen sehr angenehm. Außerdem gibt es dadurch halt auch eine höhere Lebensqualität, ne? Mehr Zeit im Freien, dann Strand, Meeresluft, die Natur direkt vor der Haustür. Für Wanderer natürlich total toll und auch einfach so, das, hier gibt es viel weniger Alltagsstress, ne? Außerdem gibt es auch weniger die geringere Lebenshaltungskosten, denn vor allem Miete außerhalb der Touristenzentren können günstiger sein, Restaurantbesuche und auch einige Lebensmittel sind oft preiswerter als in Deutschland. Das ist mir auch schon aufgefallen. Wenn man in Deutschland essen geht, bist du eigentlich meistens pro Person 30, 40 Euro mit dabei, aber ich finde, hier kann man gut essen gehen für 20 Euro und das ist ja schon eigentlich sehr angenehm. Man kriegt gut was für 13, 14 Euro, dann Getränk 20 Euro. Kannst du noch ganz entspannt essen gehen. Hier kannst du noch mit der ganzen Familie essen gehen und bist nicht gleich eine halbe Niere los und das ist schon sehr angenehm. Und was für viele natürlich auch toll ist, hier gibt es bereits eine sehr große deutschsprachige Gemeinschaft. Viele deutsche Ärzte, Restaurants, Vereine und auch Medien wie wir, natürlich mit Mix Radio. Wir machen es sehr angenehm. Und ein sehr großer entscheidender Faktor ist, dass Deutsche ohne Visum nach Spanien ziehen, dort leben und auch arbeiten können. Und das ist halt die Freizügigkeit der EU. Aber es gibt, denke ich mal, trotzdem so einige Schwierigkeiten, die da trotzdem mit sich bringt, wenn man hier leben möchte und vielleicht auch arbeiten. Und deswegen habe ich mir einen Experten mit in die Sendung geholt. Den werdet ihr gleich kennenlernen. Wenn euch das interessiert, dann bleibt dran. In ungefähr 10 Minuten spreche ich mit jemandem.

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0: Natasha Bedingfield mit ihrem Song Unwritten seit ungefähr, ja, 2024 wieder im Trend wegen Anyone But You, wegen dem Film. Und ich möchte heute über das Thema Auswandern und Leben in Gran Canaria reden. Und ich selbst habe davon nicht allzu viel Ahnung, da ich nur für 3 Monate hier auf der Insel bin. Und da haben wir auch schon den Studiogast.
1: Hallo. Ja, hallo. Guten Tag.
0: Ja, ich bin nicht alleine im Studio. Bei mir ist heute mein Radiokollege Thomas. Der lebt seit 8 Jahren auf Gran Canaria. Und du hast auch deinen Hund mit bei.
1: Ja, der musste heute mal mit. Das ist ja dann immer Montag schon. Manche kennen den ja schon, die Sendeleitung, wenn wir unser Radiofrühstück machen. Ja, du hast ja heute das Thema Auswandern ausgesucht. Und ja, ich bin im 8. Jahr hier auf der Insel und letztes Jahr habe ich dann tatsächlich, weil ich eingeladen war zu einer Feier in Deutschland, nach 4 Jahren und 2 Monaten einmal die Insel verlassen. Ja, Auswandern ist ja ein komplexes Thema und ich sage immer, ich bin nicht ausgewandert, ich habe nur meinen Lebensmittelpunkt irgendwie innerhalb Europas verlegt. Ja, wie kam es dazu, dass ich hier bin? Ja, als ich, bevor ich aufgehört habe zu arbeiten, da habe ich immer versucht, die Zeit hier etwas länger auszudehnen, gerade so über Weihnachten, Neujahr und im Winter. Erstmal so 3. Früher war ich immer hier so die berühmten 14 Tage und dann so die 3 Wochen, dann mal 4 Wochen und zuletzt waren es dann 6 Wochen, um mal sich so ein bisschen dran zu gewöhnen und ob der Lebensrhythmus einem gefallen wird. Aber man war ja immer trotzdem Urlauber. Und als ich dann nicht mehr arbeiten musste, habe ich mir überlegt, wo ich vielleicht angenehmere Lebensbedingungen haben könnte als in Deutschland, insbesondere was das Wetter betrifft. Ja, und du weißt, wir sind ja die Insel der Überwinterer. Dann ist dein Praktikum ja schon zu Ende, wenn dann von Oktober bis Mai hier die Insel, und das ist ja dann die Hauptsaison, wieder voll wird. Ja, und da ich Gran Canaria eben durch viele Urlaube kannte, habe ich mich dann für hier entschieden. Viele in Deutschland fragen dann, warum gehst du nicht nach Mallorca? Das ist doch näher nach Deutschland. Nein, ich wollte nicht nach Mallorca, weil es dort tatsächlich auch nicht das durchgängige kanarische milde Klima gibt, sondern da gibt es mehr die Jahreszeit.
0: Ja, gut.
1: Und das wollte ich eben nicht und deshalb habe ich mich für Gran Canaria entschieden.
0: Ja, das stimmt natürlich. Du hast gesagt, du würdest dich jetzt nicht so direkt als Auswanderer bezeichnen. Warum ist denn das so? Gibt es denn so verschiedene Formen, wie man auf die Insel hier kommen kann?
1: Ja, klar. Das ist ja immer die Frage, welche Möglichkeiten es gibt. Zum einen sind es die Leute, die einen kompletten Neustart machen wollen. Und zum anderen und auch mit einem neuen Berufsleben beginnen wollen, entweder ein Geschäft aufmachen, hier arbeiten wollen als Handwerker oder eine Bar aufmachen wollen. Ich denke, das ist die schwierigste Möglichkeit, weil eben der Lebensunterhalt verdient werden muss und zwar dann in einem ganz anderen Land mit ganz anderen Bedingungen auch. Ja? Die einfachere Art als Möglichkeit herzukommen ist natürlich die bequemere, wenn man Rentner ist oder Pensionär, weil man dann finanziell unabhängig ist. Das sind so die 3, kurz gesagt, die Möglichkeiten, die ich sehe, warum man hierher wechseln könnte.
0: Und du bist ja als Rentner hergekommen. Gab es da eigentlich irgendwelche Hürden, die du überwinden musstest auf deinem Weg?
1: Nein, für mich eigentlich nicht, denn ich habe ja meine Rente oder meine Pension bekommen und was so ein erster Schritt ist, ist immer diese NI-Nummer zu haben. Die Numero Identificación Extranjero, also dass man als Ausländer registriert ist und damit wird man sozusagen geschäftsfähig in Spanien. Und das ist nicht schwierig, die zu bekommen. Und die behält man dann immer. Wenn man die einmal hat, die verfällt auch nicht, die hat man dann immer. Ja, aber die Hürde oder das momentane Problem ist hier auf der Insel und gerade hier im Süden dann noch eine gute und sogar bezahlbare Wohnung zu finden.
0: Okay, verstehe,
1: und das war ja auch für euch oder für dich als Jungmoderator hier die Frage, wo komme ich unter und kann mir das auch noch leisten? Und das ist hat sich ja auch so ein bisschen das Blatt gewendet. Früher sind die Überwinterer hierher gekommen und haben dann für vielleicht 500-600 Euro ein kleines Apartment gemietet und konnten sich das auch noch gut leisten. Aber durch die Inflation steigen die Preise ja hier auch. Und der Wohnungsmarkt, du weißt es selbst, ist sehr angespannt. Und wie du es selbst erlebt hast, die Mietpreise gehen bisweilen durch die Decke und das kann sich dann nicht jeder leisten. Bekannte von mir, die sind früher auch immer für 6 Wochen hergekommen, Rentner, und die haben das dann reduziert auf 4 Wochen, weil sie eben ja im Winter das angenehme Klima schätzen hier und hier sein wollen für paar Wochen, aber es geht halt nur noch 4 Wochen.
0: Das sind halt auch eben die Folgen vom Massentourismus, der hier schon relativ stark auf Gran Canaria unterwegs ist. Und ich habe noch ein paar mehr Fragen an Thomas, aber erstmal brauchen wir wieder ein bisschen gute Musik. Hier ist Fleetwood Mac.

0: 12.29 Uhr hier bei Mix Radio Gran Canaria. Das war Fleetwood Mac und ich möchte heute über das Thema Auswandern reden. Ich selber habe davon nicht ganz so viel Erfahrung, weil ich nur für ein Praktikum hier bei Mix Radio für 3 Monate da bin. Aber mein Radiokollege sozusagen, der Thomas, der wohnt seit 8 Jahren hier, der ist im Anschluss an meine Sendung mit seiner eigenen Sendung dran. Deswegen dachte ich mir, ich kann ihm heute einfach mal ein paar Fragen stellen. Danke, dass du immer noch da bist, Thomas.
1: Kein Problem, ja.
0: Und wir haben ja schon ein paar Fragen gehabt sozusagen, welche Möglichkeiten es gibt. Da gibt es ja so 3 verschiedene, richtig auswandern, dann hier nur sozusagen seinen Lebensmittelpunkt hin verlagern und halt hier arbeiten auch. Und man muss sich auf jeden Fall eine NIE-Nummer besorgen. Das ist auf jeden Fall eine kleine Hürde, aber auch gar nicht so schwer, hat Thomas gesagt. Und meine Frage ist auf jeden Fall noch an ihn. Wie lange dauert denn der Auswanderungsprozess in der Regel? Also vom Start, wenn man in Deutschland loslegen will, bis man denn hier sozusagen dauerhaft leben kann?
1: Ja, wenn man wirklich in dem Sinne auswandert und Bekannte von mir haben das auch gemacht. Die haben nur noch ein Haus, was sie in Deutschland haben, aber sich ansonsten komplett abgemeldet und hier angemeldet. Und da habe ich über sie erfahren, dass so ein Auswanderungsprozess durchaus bis zu einem halben Jahr gehen kann, bis man alle notwendigen Behördengänge erledigt hat. Und wenn man diese NIE-Nummer hat, das ist ja das eine. Und dann muss man sich bei der Gemeinde, wo man wohnt, auch anmelden. Da muss man wieder neue Formulare ausfüllen. Und die Voraussetzung ist dann, dass man wieder den Mietvertrag zeigt, die NIE-Nummer zeigt und so weiter. Und dann, wenn man komplett hier wohnen will, vielleicht noch die Residenz ja beantragt. Das ist dann der dritte Schritt. Und dann hat man ja noch zu tun mit der Krankenversicherung oder mit dem europäischen Schwerbehindertenausweis, den man beantragen muss. Dann müssen vielleicht noch Nachweise und Dokumente aus Deutschland vorgelegt werden und die müssen vielleicht noch übersetzt werden und nachgereicht werden, also von einer offiziellen Übersetzerin oder einem Übersetzer. Also das kann man nicht gerade so frei aus der Luft heraus machen und so Behördengänge und bis das alles bearbeitet ist, das kann schon einige Zeit dauern.
0: Das hört sich ja
1: dann das Ehepaar, was ich kenne, auch schon älter, die waren beide in Deutschland schon verheiratet, sind in dem Sinne auch ausgewandert und die wollten dann eben nochmal heiraten und bis alle Nachweise aus Deutschland da waren, dass sie ja berechtigt sind, nochmal zu heiraten, dass sie keine, ja wie sagt man, Bigamie betreiben und so weiter und bis das alles da war, übersetzt war und das dann hier dem Standesamt vorgelegt werden konnte, der Prozess hat für dieses Paar ein ganzes Jahr gedauert.
0: Ah, okay.
1: Ja.
0: Das ist ja dann doch schon, sind ja auf jeden Fall ein paar Aufgaben. Muss man denn eigentlich zwingend Spanisch sprechen können dafür?
1: Zwingend nicht, weil es gibt ja Möglichkeiten, wo man sich helfen lassen kann hier auf der Insel, aber nützlich ist es dann schon.
0: Okay, und wie viel Startkapital sollte man da so mitbringen? Ist das nur was für Superreiche oder ist das auch was für Normalverdiener?
1: Nein, das ist aber eine der schwierigsten Fragen. Weißt du, ich vergleiche das immer mit dem Auswandern. Viele kennen das ja aus dem Fernsehen, Goodbye Deutschland. Und da gibt es ja so naive Menschen, die vielleicht 5.000 Euro gespart haben, nach Florida gehen und eine Currywurstbude aufmachen wollen und dann nach einem Monat merken, dass das nicht so läuft und sie kein Geld mehr haben.
0: Ja.
1: Und das halt, ja, das Startkapital hängt natürlich immer auch davon ab, was man hier machen will. Und wenn, ich sag mal, letztens habe ich einen Post gelesen, dass jemand empfohlen hat, so 20.000, 30.000. Gut, wenn du jetzt eine Bar oder ein Geschäft aufmachen musst, musst du ja Traspasso bezahlen, also diese Übernahmegebühr, dann kommen vielleicht noch Anmeldungen dazu, Steuern dazu und. Da kommt schon ganz schnell einiges zusammen. Und man muss natürlich auch sagen, wenn man nur hier wohnt, ist es ja auch schon mal, wenn jetzt Leute sich für eine, die Überwinterer, ja, zum Beispiel eine Wohnung und die heute nicht mehr so günstig sind, dann hast du vielleicht eine Miete von, sagen wir nur mal 3.000 Euro, dann brauchst du 1.000 Euro monatlich, das ist ja noch relativ gut, und dann brauchst du eine Kaution für 1.000 Euro, die du hinterlegen musst und dann brauchst du noch eine 1.000 Euro für den Makler vielleicht.
0: Ja.
1: So, und dann sind schon mal 3.000 Euro fürs Erste dahin. Das muss man ja auch erstmal haben. Also so ein bisschen Geld in der Rückhand zu haben, eine Rücklage zu haben, das ist natürlich wie immer und wie oft so im Leben immer ganz gut.
0: Ja, das klärt ja schon mal ganz gut auf. Und wenn ich jetzt zum Beispiel nach Gran Canaria auswandern möchte, was wäre denn so der allererste Schritt, den man machen muss?
1: Ja, da habe ich mir überlegt, was soll ich auf so eine Frage beantworten? Ich würde sagen oder dir empfehlen, nicht zu vorschnell alle Zelte in Deutschland abzubrechen. Vielleicht erstmal einen längeren Urlaub zu machen, dann sich die Situation vor Ort anzuschauen. Was ich auch immer empfehle, ist, wenn jemand eine Wohnung sucht, vor Ort zu sein. Du weißt ja, heute mit den Medienmöglichkeiten schöne Bilder zu präsentieren im Internet und dann stimmen Realität und das, was man gesehen hat, nicht überein. Das sollte man dann auch, damit man das Umfeld sieht, machen. Ja. Und dann würde ich als nächsten Schritt empfehlen, wenn man eine Wohnung gefunden hat, die einem passt, das Umfeld passt und die auch bezahlbar ist, dann würde ich empfehlen, so habe ich es zum Beispiel auch gemacht, dann erstmal für ein Jahr sozusagen Probe wohnen, um zu sehen, ob dieses Umfeld, was man ja als Urlauber kennt, und Urlaubssituation ist immer eine andere, wie wenn man hier leben
0: völlig
1: muss und
0: anderes.
1: Plötzlich ins Geschäft gehen muss und muss sich mit Dingen versorgen des täglichen Bedarfs, und dann merkt man, wie überhaupt die Preise sind, und wenn man hier irgendwo im Hotel ist, ist man bestens versorgt und achtet gar nicht drauf, wie teuer ein Brötchen ist oder so. Also ich sag mal, so ein Jahr Probe wohnen, das wäre für meine Empfehlung, um dann zu sehen, passt mir das, wie ich mir das vorgestellt habe, oder habe ich da, wie sagt man, im Wolkenkuckucksheim gelebt und muss mich anders entscheiden. Gut, bei mir hat es zum Beispiel gepasst, wie ich anfänglich sagte, und nach 4 Jahren und 2 Monaten bin ich dann auch das erste Mal wieder nach Deutschland gefahren.
0: Ja, Thomas, vielen Dank, dass du dich hier meinen Fragen gestellt hast und sie wirklich sehr gut beantwortet hast. Ich hoffe, es war interessant für diejenigen, die gerade zuhören. Vielleicht spielen auch einige mit dem Gedanken, selber auszuwandern. Und jetzt seid ihr definitiv etwas schlauer. Und heute ist es richtig heiß. Ich schwitze schon richtig doll im Studio. Mir laufen mir schon langsam die Schweißperlen die Stirn runter. Also, welcher Song passt da nicht besser als Temperature von Sean Paul?

12.40 Uhr bei Mix Radio Gran Canaria und ich habe da nochmal eine wichtige Nachricht an alle Tierbesitzer, die mit ihrem Tier regelmäßig zu Dr. Wöll gehen. 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Hier geht's weiter mit Musik von Bad Bunny. Geiler Song, DTMF.

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Carol G natürlich immer bei uns im Programm. Es ist 12.49 Uhr, das heißt für mich langsam Abschied nehmen. Meine zwei Stunden sind vorüber, aber mit uns geht's ja wie immer gut gelaunt durch die ganze Woche. Und nach mir ist natürlich noch nicht Schluss. Ihr dürft euch freuen auf, heute ist der Donnerstag, deswegen dürft ihr euch freuen auf, na sowas, der thematische Hitmix mit Thomas. Und Thomas habt ihr ja vielleicht gerade auch schon kennengelernt, falls ihr meine Sendung verfolgt habt, da hatte ich ja gerade ein Interview mit Thomas über das Thema Leben in Gran Canaria und auch Auswandern. Da hat er mich so ein bisschen aufgeklärt über das ein oder andere. So schwer ist das gar nicht, wie man sich das denkt, aber man sollte sich das auf jeden Fall gut überlegen. Das habe ich auf jeden Fall mitgenommen. Genau, und nach na sowas mit Thomas geht's weiter mit dem Gute Laune Nachmittag mit Melvin von 14 bis 17 Uhr ist der dabei. Genau, wenn ihr weiter Radio hören wollt und gute Musik hören wollt, dann bleibt einfach dran. Mein heutiger Rausschmeißer ist Take On Me von Aha.

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3: Im Studio ist Michael Miem. Ein heftiger Sturm hat im Südosten Brasiliens mindestens 5 Menschen das Leben gekostet. Windböen von mehr als 100 Kilometern pro Stunde richteten in Rio de Janeiro, São Paulo und weiteren Städten erhebliche Schäden an. Zahlreiche Bäume stürzten um, Dächer wurden abgedeckt. Es kam zu großflächigen Stromausfällen. Das Vertrauen der Menschen in die Handlungsfähigkeit des Staates ist laut einer aktuellen Umfrage deutlich gesunken. Nur noch 17% der Befragten glauben, dass der Staat seine Aufgaben zuverlässig erfüllen kann. Fast 80% halten ihn für überfordert. Auch die Zufriedenheit mit der Arbeit des Kanzlers und seiner Regierung ist mehr als schlecht. Immer wieder werden vor allem gebrochene Versprechen oder leere Ankündigungen von Bundeskanzler Merz kritisiert. Der Iran-Krieg spielt den Mineralölkonzernen weltweit in die Hände. So hat Shell im zweiten Quartal deutlich mehr verdient. Trotz einiger Produktionsausfälle im Nahen Osten stieg der bereinigte Gewinn auf fast 10 Milliarden US-Dollar. Vor allem das Gasgeschäft sowie die Förderung und die Chemiesparte sorgten für das starke Ergebnis. Außerdem kündigte Shell ein weiteres Aktienrückkaufprogramm im Wert von mindestens 3 Milliarden Dollar an. Die Finanzaufsicht BaFin will stärker gegen problematische Finanztipps in sozialen Netzwerken vorgehen. Auch sogenannte Finfluencer und ihre Auftraggeber müssten ihrer Verantwortung gerecht werden, erklärte BaFin-Vertreter Pötzsch. Wer online über Geldanlagen spricht, bewege sich nicht außerhalb gesetzlicher Regeln, hieß es weiter. Die Ukraine darf künftig wohl Patriot-Abfangraketen selber herstellen. Das hat Präsident Selenskyj nach einem Besuch beim amerikanischen Präsidenten Trump mitgeteilt. Demnach soll die Ukraine eine Lizenz zur Herstellung der Waffen bekommen. Im Ukraine-Krieg ist das Land weitgehend auf ausländische Waffen und Waffensysteme angewiesen und wird mit Milliardenzahlungen, vor allem aus Deutschland, auch finanziell unterstützt. Die Stimmung am deutschen Arbeitsmarkt hat sich im Juli etwas verbessert. Das Beschäftigungsbarometer des IFO-Instituts legte auf 93 Punkte zu. Nach Einschätzung der Wirtschaftsforscher stabilisiert sich der Arbeitsmarkt zwar langsam, für eine echte Trendwende sei aber weiterhin mehr wirtschaftliches Wachstum erforderlich.
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Ja, es ist 13 Uhr und 1 Minute und 20 Sekunden hier auf Gran Canaria und ihr habt natürlich den richtigen Sender ausgewählt und zwar Mixradio auf den Frequenzen 101.1 FM oder 104.8 FM hier im Süden zu hören oder auch weltweit zu erreichen auf www.mixradio.eu. Hallo und herzlich willkommen, schön, dass ihr wieder dabei seid und los geht es heute wieder für eine Stunde mit Na sowas, der thematische Hitmix mit Thomas. Es gibt Freundschaften, die begleiten uns oft ein Leben lang. Sie schenken Vertrauen, sie geben Halt und manchmal auch den entscheidenden Rat im richtigen Moment. Ja, dass Freundschaft weit mehr ist als eine nur private Angelegenheit, da erinnert jedes Jahr am 30. Juli, also heute, der internationale Tag der Freundschaft. Ja, dieser Tag soll die Menschen verbinden und zwar unabhängig von Herkunft, Religion oder Kultur. Doch wie ist dieser Tag entstanden und warum hat ihn die Weltgemeinschaft überhaupt ins Leben gerufen? Ja, mit kurzen Beiträgen habe ich wieder Wissenswertes und Interessantes zu diesem Thema für euch zusammengestellt. Musikalisch bleibe ich natürlich auch in dieser Gegend von Freundschaft, von Amigos und so weiter und das bei spanischer Musik. Also, gleich geht's los im Studio live am Mikrofon für euch. Euer Begleiter in den Nachmittag, Thomas, habt wieder bisschen Spaß und Unterhaltung mit mir am Mittag und wir starten erst einmal mit Musik und ich sage musikalisch Buenos Dias an alle, die heute hier zuhören.

Ja, buen dia und nochmal herzlich willkommen zu meinem Thema heute, Internationaler Tag der Freundschaft, heute am 30. Juli. Ja, was für eine Idee steckt hinter diesem Aktionstag? Ja, neben vielleicht der Ehe oder der Lebenspartnerschaft gilt natürlich die Freundschaft als eine der stärksten Verbindungen zwischen den Menschen. Ja, sie schafft gegenseitiges Vertrauen, sie baut Vorurteile ab und kann sogar helfen, Konflikte gegebenenfalls auch mit anderen Personen oder über Dritte zu überwinden. Ja, und genau diese Kraft wollte die internationale Gemeinschaft stärker in den Mittelpunkt rücken und deshalb steht der heutige Tag, der 30. Juli, weltweit im Zeichen der Freundschaft. Doch wo liegen die Ursprünge dieses besonderen Tages? Dazu erklärt ein Historiker. Die Idee eines Freundschaftstages gibt es bereits seit vielen Jahrzehnten. Weltweit bekannt wurde diese Idee aber vor allem durch die Entscheidung der Vereinten Nationen selbst, ja, im Jahr 2011, den 30. Juli, offiziell zum Internationalen Tag der Freundschaft zu erklären. Also ein Tag, den wir feiern, aber den wir noch gar nicht so lange weltweit feiern. Und zwar den Internationalen Tag der Freundschaft. Also was passt besser musikalisch dazu als Amistad, Freundschaft?

mit Amistad sind wir ganz gemütlich und dann mit Prince Royce Borador auch ganz gemütlich in den Nachmittag gestartet. Mein Thema heute beim thematischen Hitmix. Ja, im Jahr 2011 und dann am 30. Juli, also heute, ist der offizielle Tag zum Internationalen Tag der Freundschaft, so wurde er erklärt, und zwar sogar durch die Vereinten Nationen. Mit einer Resolution wollten die Vereinten Nationen 2011 eben ein deutliches Zeichen setzen. Freundschaft soll den Dialog zwischen allen Menschen fördern und zum gemeinsamen friedlichen Zusammenleben beitragen. Also nicht nur zwischen einzelnen Personen, sondern auch zwischen den Kulturen und den Menschen insgesamt und den Nationen. Ja, was sich die Vereinten Nationen davon versprochen haben, erläutert die UN-Resolution. Und die sagt, Freundschaft schafft Verständnis. Wenn Menschen sich kennenlernen und austauschen, entstehen weniger Vorurteile und mehr gegenseitiger Respekt. Das stärkt den gesellschaftlichen Zusammenhalt und das friedliche Miteinander der Menschen. Also geht es nicht nur um die privaten Beziehungen der Freundschaft, sondern großräumiger gedacht, so wollte es die Vereinten Nationen mit ihrer Resolution. Deshalb musikalisch Un Millón de Amigos.

0: Ja.
1: Ja, Alvaro Soler. Und heute der 30. Juli natürlich, der internationale Tag der Freundschaft. Und warum sind denn Freundschaften so wichtig? Ja, weil sie nicht nur gesellschaftlich wertvoll sind. Gerade in Zeiten, wo, und wir wissen das alle, oft ältere Menschen vereinsamen. Ja, da spielt ja die Freundschaft für jeden Einzelnen eine große und wichtige Rolle. Und es gibt Studien, die zeigen, gute soziale Beziehungen fördern eben auch das Wohlbefinden. Man ist zufriedener, man hat Hilfe in schwierigen Lebensphasen. Und das Ganze, wenn man Freunde hat, kann sogar die Gesundheit positiv beeinflussen. Und dazu sagt ein Psychologe, Menschen brauchen eben soziale Bindungen. Freundschaften geben Sicherheit, stärken das Selbstvertrauen und helfen natürlich dabei, auch manchmal, wenn man zusammenhält, die Krisen besser zu bewältigen. Und denkt dran, Freunde und Freundschaften, die können auch verletzlich sein. Und zwar Amigo Vulnerable mit Enrique Iglesias.

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2: Ja, es ist 13:31 hier auf Gran Canaria und ihr hört natürlich Mixradio, und zwar der thematische Hitmix mit Thomas am Donnerstag. Ja, Radio geht ins Ohr und bleibt im Kopf. 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Ja, ich hoffe, ihr habt in meiner Stunde auch wieder schöne Momente. Juan Daniel, Buenos Momentos. Juan Daniel.

Ja, die internationale Freundschaft, mein Thema heute. Und Freundschaft kennt keine Grenzen. Und so wollte es ja auch die Resolution der Vereinten Nationen. Ja, ob nun in der Schule, am Arbeitsplatz, im Sportverein oder über die Ländergrenzen hinweg. Ja, man erlebt das immer wieder bei, besonders auch bei Reisen, dass Freundschaften entstehen und überall dort, wo Menschen miteinander zusammen sind, offen aufeinander zugehen und gerade internationale Begegnungen auf verschiedenen Ebenen, kulturell, sportlich, wirtschaftlich, im Studienbereich, die fördern das Verständnis für andere Lebensweisen und Kulturen. Ja, eine Teilnehmerin eines internationalen Austauschprogramms, die berichtete, ich habe gelernt, wie viele Gemeinsamkeiten wir trotz unterschiedlicher Herkunft haben. Und aus einer Begegnung ist dann eine echte und lange anhaltende Freundschaft auch über die Distanz geworden. Das ist doch ein schönes Argument. Ja, und deshalb, wir sind Freunde, son mis amigos von Amaral. Dann ein guter Freund von uns ist ja auch der junge Mann aus dem Apartment 512. Da schauen wir mal, wie es ihm heute geht. Danach gehen wir in die Werbung, dann bin ich gleich nochmal für euch da.

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2: 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Und dann nochmal von 22 Uhr bis Mitternacht Detlef Krämer mit einem vielseitigen Musikprogramm und vielen Tanzbegeisterten direkt an den Dünen von Maspalomas. Ja, der Tag heute, der 30. Juli, der internationale Tag der Freundschaft, ja, lebt ihn bewusst. Und zwar dieser Tag der Freundschaft ist deshalb auch eine Einladung, bestehende Beziehungen zu pflegen. Und manchmal reicht schon eine kleine Nachricht, ein Anruf oder ein gemeinsamer Kaffee, um einem lieben Menschen oder mehreren Menschen zu zeigen, schön, dass es dich gibt. Also nutzt diesen Tag bewusst und pflegt eure Kontakte, baut oder weckt alte Freundschaften wieder auf. Denn Freundschaft lebt nicht nur von großen Geschenken, sondern von Aufmerksamkeit. Und manchmal sind es die kleinen Gesten, die eben den Unterschied machen. Más que tu amigo, mehr als nur ein Freund.

0: Ja, der Internationale Tag der Freundschaft lädt also dazu ein, bestehende Beziehungen zu pflegen und offen auf andere Menschen zuzugehen. Und vielleicht ist heute genau der richtige Zeitpunkt für einen Anruf oder eine Nachricht an einen guten Freund oder eine Freundin.
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0: Ja, es ist wirklich schon so spät und hier geht es natürlich live weiter mit dem vollen Programm hier auf Mixradio. Und Melvin steht schon in den Startlöchern und der wünscht euch eine gute Laune hier am Nachmittag. Und das war's von mir und zwar mit dem Thema der Internationale Tag der Freundschaft mit, na sowas, der thematische Hitmix mit Thomas. Macht's gut, bis zum nächsten Mal und amigos para siempre. Damit möchte ich mich dann nach Werbung und Nachrichten von euch verabschieden, musikalisch. Bis zum nächsten Mal. Tschüss.
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6: Im Studio ist Michael Miem. Ein heftiger Sturm hat im Südosten Brasiliens mindestens 5 Menschen das Leben gekostet. Windböen von mehr als 100 Kilometern pro Stunde richteten in Rio de Janeiro, Sao Paulo und weiteren Städten erhebliche Schäden an. Zahlreiche Bäume stürzten um, Dächer wurden abgedeckt. Es kam zu großflächigen Stromausfällen. Das Vertrauen der Menschen in die Handlungsfähigkeit des Staates ist laut einer aktuellen Umfrage deutlich gesunken. Nur noch 17% der Befragten glauben, dass der Staat seine Aufgaben zuverlässig erfüllen kann. Fast 80% halten ihn für überfordert. Auch die Zufriedenheit mit der Arbeit des Kanzlers und seiner Regierung ist mehr als schlecht. Immer wieder werden vor allem gebrochene Versprechen oder leere Ankündigungen von Bundeskanzler Merz kritisiert. Der Iran-Krieg spielt den Mineralölkonzernen weltweit in die Hände. So hat Shell im zweiten Quartal deutlich mehr verdient. Trotz einiger Produktionsausfälle im Nahen Osten stieg der bereinigte Gewinn auf fast 10 Milliarden US-Dollar. Vor allem das Gasgeschäft sowie die Förderung und die Chemiesparte sorgten für das starke Ergebnis. Außerdem kündigte Shell ein weiteres Aktienrückkaufprogramm im Wert von mindestens 3 Milliarden Dollar an. Die Finanzaufsicht BaFin will stärker gegen problematische Finanztipps in sozialen Netzwerken vorgehen. Auch sogenannte Finfluencer und ihre Auftraggeber müssten ihrer Verantwortung gerecht werden, erklärte BaFin-Vertreter Pötzsch. Wer online über Geldanlagen spricht, bewege sich nicht außerhalb gesetzlicher Regeln, hieß es weiter. Die Ukraine darf künftig wohl Patriot-Abfangraketen selber herstellen. Das hat Präsident Zelensky nach einem Besuch beim amerikanischen Präsidenten Trump mitgeteilt. Demnach soll die Ukraine eine Lizenz zur Herstellung der Waffen bekommen. Im Ukraine-Krieg ist das Land weitgehend auf ausländische Waffen und Waffensysteme angewiesen und wird mit Milliardenzahlungen, vor allem aus Deutschland, auch finanziell unterstützt. Die Stimmung am deutschen Arbeitsmarkt hat sich im Juli etwas verbessert. Das Beschäftigungsbarometer des IFO-Instituts legte auf 93 Punkte zu. Nach Einschätzung der Wirtschaftsforscher stabilisiert sich der Arbeitsmarkt zwar langsam, für eine echte Trendwende sei aber weiterhin mehr wirtschaftliches Wachstum erforderlich.

Ihr hört Mix Radio Gran Canaria auf 101.1 und 104.8 und hier kommt wie immer eure Prise Gute Laune mit dem Gute Laune Nachmittag und mein Name ist Melvin und ihr könnt uns natürlich auch über unseren Webplayer hören auf www.mixradio.eu und das geht dann ganz einfach weltweit, da müsst ihr nur auf den Kopfhörer klicken und dann könnt ihr uns hören, solange ihr natürlich eine Internetverbindung habt. Ja, und ich bin heute jetzt hier von 14 Uhr kanarischer Zeit bis 17 Uhr für euch am Start, beziehungsweise auf dem europäischen Festland dann von jetzt 15 Uhr bis 18 Uhr. Und ich will wie immer nicht so viel reden oder sabbeln, wie man auch schön sagt. Und hier kommt der erste Song, mich Avril Lavigne mit Love It When You Hate Me. So, jetzt haben wir es richtig.

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Und jetzt kommen wir zum ersten Thema hier in meiner Gute-Laune-Nachmittagssendung. Und da schauen wir einmal rüber in die Vereinigten Staaten, denn da hat sich ein Weißkopfseeadler zu einem Internetstar entwickelt. Und der Gute, der heißt Jackie. Und da erstmal schlechte Nachrichten, weil vielleicht kanntet ihr ihn noch nicht, aber ihr könnt das übrigens auch alles nachgucken auf den sozialen Medien. Der hat sich nämlich vor kurzem verletzt und das wohl anscheinend in einem Konflikt mit anderen Adlern. Und da war natürlich die Sorge ganz so groß, weil der sich auch noch eine Lungenentzündung eingeholt hat, dass der das nicht überlebt. Denn der ist vor allem in den Fokus von wirklich tausenden Menschen gekommen, weil eben vor einigen Jahren in der Brutsaison halt es eine Live-Kamera gab und dann, wo man immer dann reingucken konnte, wo dann immer Live-Bilder zu sehen waren. Und das haben halt, das war glaube ich wirklich zu Corona-Zeiten, haben das halt Millionen Menschen verfolgt, weil was konnte man anderes machen, außer halt vielleicht sowas gucken, weil man nun mal zu Hause gewesen ist. Und dadurch hat der und auch sein Partner, der heißt Shadow, haben die so eine krasse Berühmtheit und Beliebtheit erreicht. Und vor allem das letzte Update ist auch das, wo sich diese Nierenentzündung, also keine Lungenentzündung, das habe ich gerade immer falsch vorgelesen, aber der hat eine Nierenentzündung sich zugezogen und dass sich das wohl gebessert habe und dass es vor allem auch eine sehr erfolgreiche lebensrettende Bluttransfusion gab. Und das ist ja auch, wie gesagt, bei Seeadlern doch immer ein bisschen schwierig, ne? Es ist ja nun mal kein Mensch und da weiß man auch nicht, ob das alles so gut funktioniert. Aber zumindest, was so das Team bisher ausgemacht hat, dass es wohl ganz gut aussieht. Und wie es aber eigentlich zu dieser ganzen Situation gekommen ist, das schauen wir uns gleich nochmal ein bisschen genauer an, weil das ist wirklich spannend. Und Gott sei Dank, dank wirklich toller Menschen, kam es auch wirklich dazu, dass eben dieser Adler noch gerettet werden konnte. So viel kann ich schon mal verraten.

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Bulletproof mit The Way I Am. Und wir gucken natürlich weiterhin auf Jackie, den Weißkopfseeadler, der in Kalifornien ein Webcam-Star geworden ist, seitdem eine Live-Bild-Kamera natürlich das Nest von ihm und seinem Partner, jetzt habe ich den Namen tatsächlich gerade vergessen, das ist natürlich nicht so schön, den reiche ich gleich natürlich nach, genau, seitdem man die beiden nämlich beobachten kann, wie sie eben Jahr für Jahr ihre Küken aufziehen. Und ja, der gute Jackie, der ist leider verletzt worden, nämlich vor kurzem, weil er mit anderen Adlern anscheinend in einen Kampf verwickelt war. Und davon gibt es sogar auch Handyvideos, weil das haben einige Bewohner, also dort aus der Region, eben mitbekommen und sind dann natürlich direkt, also haben natürlich die Behörden informiert, mit der Bitte, sich das doch einmal genau anzuschauen. Und das hat es natürlich belegt, dass eben der Jackie ziemlich verletzt gewesen ist und aber halt eben jetzt immer noch in Behandlung ist bei einem Zentrum, die darauf spezialisiert sind. Und die aktuelle Info ist immer noch, dass der Zustand halt weiterhin noch kritisch ist und könnte sich halt jederzeit noch verschlechtern. Und es gibt aber auch schon ein paar Aussagen jetzt von einigen Mitarbeitern, dass es dem Adler schon wieder so gut geht, dass er genau, zumindest schon die Mitarbeiter ein bisschen ärgern kann und auch ein wenig guter Dinger ist. Das ist natürlich ein gutes Zeichen. Aber die Frage ist natürlich auch, genau, sein Partner, der heißt Shadow, wie gut der auch damit klarkommt. Also die haben auch gerade zwei Junge und das scheint auch sehr gut zu funktionieren. Das könnt ihr gerne mal überprüfen, weil das ist nämlich das Big Beer Valley und die gibt es eben auch auf Facebook und da findet man auch die Gruppe, wo regelmäßig Beiträge dazu geteilt werden. Das ist wirklich ganz spannend, da habe ich vorhin mal reingeguckt, also da ist die Anteilnahme auch wirklich sehr, sehr groß und da hoffen auch wirklich schon hunderttausende Menschen, dass es eben diesem Weißkopfseeadler bald besser geht und das hoffen wir natürlich auch, dass er dann wieder in die freie Wildbahn zurückkehren kann und auch wieder vollständig genesen ist, damit eben auch die Jungen quasi wieder von zwei Elternteilen beschützt werden können und nicht nur von einem. Denn das wissen wir alle, alleine ist das schon ganz schön anstrengend, wenn man sich um die Kinder kümmern muss. 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
1: Ein Recht auf Wohnen jetzt und für immer fordert eine neue EU-Bürgerinitiative. Das Organisatorenteam fordert unter anderem, dass Kurzzeitvermietungen und Leerstände durch politische Maßnahmen reguliert werden sollen. Die EU solle aktiv werden. Auch sollte eine EU-Wohnungsbauagentur für transparente Regulierung und Verwaltung eingerichtet werden. Right to Housing ist eine von zwei neuen EU-Bürgerinitiativen, die EU-Kommission jetzt registriert hat. Kommissionsvizepräsidentin Henna Virkkunen sagt, die Registrierung ist noch keine Bewertung der Initiativen. Die Registrierung bedeutet, dass die Organisatoren beginnen können, 12 Monate lang Unterstützerunterschriften zu sammeln. Wenn sie mindestens 1 Million Unterschriften aus mindestens 7 EU-Staaten bekommen, geht die Kommission in die Detailanalyse. Die EU-Bürgerinitiative Alle dabei für ihr Recht auf eine Bürgerschaft ohne Grenzen fordert quasi eine Unionsbürgerschaft. Mit dem Ziel auf ein Recht für alle legal in der EU lebenden Menschen, etwas über europäische Rechte und Werte sowie über die Teilhabe in der EU zu lernen. Dazu auch die Gelegenheit, an einem europäischen Austauschprogramm teilzunehmen und dass Europäerinnen und Europäer das Recht haben, ihre akademischen, beruflichen, technischen und bereichsübergreifenden Qualifikationen sowohl zu Hause als auch EU-weit anerkennen zu lassen.

Cardigans mit Loveful hier bei Mixradio Gran Canaria. Und ihr könnt es natürlich wie immer auf 101.1 und 104.8 hören oder natürlich über unser Webradio unter mixradio.eu. Da geht das natürlich ganz einfach mobil, wenn ihr auch unterwegs seid und kein Radio am Start ist, aber ihr euer Telefon vermutlich wie immer mit dabei habt. Und jetzt kommen wir hier beim Gute Laune Nachmittag zu meinem kleinen Tipp für euch. Und da geht es heute um knusprige Gnocchis mit Tomaten und roten Zwiebeln. Ich bin ehrlich, Gnocchi, oh, das ist mit der Aussprache ein bisschen schwierig, aber Gnocchi, das ist für mich zum Beispiel eher nicht so, ich finde die Konsistenz immer ein bisschen komisch, aber vielleicht geht das ja euch anders und ihr sagt, das ist genau was für euch, vor allem zusammen wirklich als quasi gute Kombination aus eben Tomaten, Olivenöl, Balsamico und natürlich eben auch Zwiebeln, Parmesan, ein bisschen Salat kann auch mit rein. Also wirklich eine tolle, tolle Kombination und natürlich das noch frisch zu essen, 1A. Und wie ihr das zubereitet, wie immer, das hören wir uns gleich an. Das hört ihr euch gleich von mir an, aber wir schauen uns das gleich nochmal ein bisschen genauer an. Aber vorher hören wir noch One Republic und da muss ich mal noch gucken, aber ich glaube, dann kommt noch Kylie Minogue und dann gehen wir einmal kurz in die Werbung und dann hören wir uns gleich wieder.

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Das waren BTS mit Yet to Come. Und wir kommen zurück hier beim Gute Laune Nachmittag mit mir, Melvin, zu den knusprigen Gnocchis mit Tomaten und roten Zwiebeln. Und wie ihr die am besten macht, das schauen wir uns jetzt am besten einmal ganz genau an, denn das ist ja gar nicht so unrelevant. Ja, und ihr braucht natürlich am Anfang eine recht große Pfanne, am besten so mit 30 cm Größe ungefähr, die ihr bei mittlerer bis hoher Hitze einmal mal warm macht, ein bisschen Oliven noch reinpackt, außer die ist natürlich schon so gut beschichtet, dass ihr kein Öl braucht. Solche Pfannen gibt es ja nun mal auch. Ich habe sowas aber leider nicht zu Hause. Und dann einmal die Gnocchis natürlich mit dazu packen, die 8 bis 10 Minuten erstmal schön goldbraun braten. Und dann natürlich am besten immer wieder durchgehend wenden, ansonsten habt ihr ja eine wirklich klumpige große Masse. Ich glaube, das wollen wir alle nicht. In der Zwischenzeit, wenn ihr es hinbekommt, wenn macht ihr es vielleicht lieber vorher, einmal die Tomaten natürlich klein schneiden. Im Zweifel nehmt ihr wirklich die kleinen, diese kleinen Rispentomaten. Kommt drauf an, vielleicht wollt ihr auch ganz große nehmen, diese Richtung Fleischtomaten.

auch in Ordnung, aber dann müsst ihr aufpassen, dass es nicht doch ein bisschen matschig wird. Dann natürlich die Zwiebeln auch noch klein schnippeln. Und da müsst ihr eigentlich nur, wenn ihr eigentlich schon fertig seid, wenn die Gnocchis wirklich goldbraun und knusprig sind, könnt ihr sie schon mit in die Pfanne machen. Oder ihr sagt natürlich, ihr wollt sie eher nicht in der Pfanne haben, dann packt ihr die natürlich in eine große Servierschüssel. Manche mögen ja die Tomaten nochmal ein bisschen so angedünstet, ist ja auch kein Problem. Persönlich würde ich jetzt eher vielleicht davon abraten, das auszuprobieren, weil im Zweifel wird das eine ganz schön lustige Angelegenheit. Dann also packt ihr, wenn die Gnocchis fertig sind, packt ihr die in eine Schüssel, die Tomaten und die Zwiebeln auch. Im Zweifel natürlich noch das Balsamico-Essig, das ist natürlich wichtig. Ein bisschen Salz vielleicht noch, ein bisschen Pfeffer und dann seid ihr eigentlich schon fast fertig. Ihr könnt zum Beispiel noch Petersilie und Basilikum mit dazu packen oder auch noch ein bisschen Salat. Und jetzt wichtig, am besten eigentlich sofort essen, denn in der Regel hält sich das leider alles nicht ganz so lange. Also vielleicht eine Idee, entweder jetzt fürs Abendbrot oder eventuell morgen halt fürs Mittagessen oder fürs Frühstück, falls ihr Maronen experimentieren wollt, das geht natürlich auch. So, und jetzt hören wir erstmal hier noch Prince Royce mit und zusammen mit ASH mit 100 Años Contigo oder 100 Años Contigo und dann hören wir uns nach den Nachrichten wieder zur vollen Stunde wieder. Also bis gleich, ihr Lieben.

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2: Im Studio ist Michael Miem. Ein heftiger Sturm hat im Südosten Brasiliens mindestens 5 Menschen das Leben gekostet. Windböen von mehr als 100 Kilometern pro Stunde richteten in Rio de Janeiro, São Paulo und weiteren Städten erhebliche Schäden an. Zahlreiche Bäume stürzten um, Dächer wurden abgedeckt. Es kam zu großflächigen Stromausfällen. Das Vertrauen der Menschen in die Handlungsfähigkeit des Staates ist laut einer aktuellen Umfrage deutlich gesunken. Nur noch 17% der Befragten glauben, dass der Staat seine Aufgaben zuverlässig erfüllen kann. Fast 80% halten ihn für überfordert. Auch die Zufriedenheit mit der Arbeit des Kanzlers und seiner Regierung ist mehr als schlecht. Immer wieder werden vor allem gebrochene Versprechen oder leere Ankündigungen von Bundeskanzler Merz kritisiert. Der Iran-Krieg spielt den Mineralölkonzernen weltweit in die Hände. So hat Shell im 2. Quartal deutlich mehr verdient. Trotz einiger Produktionsausfälle im Nahen Osten stieg der bereinigte Gewinn auf fast 10 Milliarden US-Dollar. Vor allem das Gasgeschäft sowie die Förderung und die Chemiesparte sorgten für das starke Ergebnis. Außerdem kündigte Shell ein weiteres Aktienrückkaufprogramm im Wert von mindestens 3 Milliarden Dollar an. Die Finanzaufsicht BaFin will stärker gegen problematische Finanztipps in sozialen Netzwerken vorgehen. Auch sogenannte Finfluencer und ihre Auftraggeber müssten ihrer Verantwortung gerecht werden, erklärte BaFin-Vertreter Pötzsch. Wer online über Geldanlagen spricht, bewege sich nicht außerhalb gesetzlicher Regeln, hieß es weiter. Die Ukraine darf künftig wohl Patriot-Abfangraketen selber herstellen. Das hat Präsident Zelensky nach einem Besuch beim amerikanischen Präsidenten Trump mitgeteilt. Demnach soll die Ukraine eine Lizenz zur Herstellung der Waffen bekommen. Im Ukraine-Krieg ist das Land weitgehend auf ausländische Waffen und Waffensysteme angewiesen und wird mit Milliardenzahlungen, vor allem aus Deutschland, auch finanziell unterstützt. Die Stimmung am deutschen Arbeitsmarkt hat sich im Juli etwas verbessert. Das Beschäftigungsbarometer des IFO-Instituts legte auf 93 Punkte zu. Nach Einschätzung der Wirtschaftsforscher stabilisiert sich der Arbeitsmarkt zwar langsam, für eine echte Trendwende sei aber weiterhin mehr wirtschaftliches Wachstum erforderlich.

So, da hätte ich doch hier fast gerade den Einstieg vergessen, aber, oder verpasst, aber wir haben es noch gut hinbekommen. Das war natürlich gerade Kaigo Happy Now und das auch zusammen mit Sandro Cavazza. Und ja, wir haben es genau 15.01 Uhr kanarischer Zeit, beziehungsweise 16.01 Uhr auf dem europäischen Festland. Und ihr hört natürlich immer noch Mix Radio Gran Canaria, entweder auf 101.1 und 104.8. Das sind unsere Radiowellen hier auf der Insel und ihr könnt es natürlich auch einfach ganz einfach online hören auf www.mixradio.eu. Und da einfach dann auf die Kopfhörer klicken und zack, könnt ihr uns einmal rund um die Welt jederzeit hören und natürlich immer auch up to date sein mit unterschiedlichen Themen. Und natürlich wisst ihr auch, was hier dann auf den Kanarischen Inseln so Spannendes abgeht. Und ihr hört natürlich auch immer noch, hätte jetzt fast vergessen, ne? Ihr hört den Gute Laune Nachmittag mit mir, Melvin. Und wir gehen jetzt in meine zweite Stunde, aber wir, geht ja nicht, aber ich bin natürlich noch für euch bis 17 Uhr bzw. 18 Uhr für euch da. Und wir fangen diese Stunde an mit den Backstreet Boys. Die spielen wir irgendwie viel zu selten, finde ich zumindest. Oder vielleicht höre ich auch einfach nicht zu. Kann natürlich auch sein. Aber hier kommen sie mit Chances, also mit Chancen.

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3 mit BB Solo Si Es Contigo. Auch ein wirklich schöner Sommerhit. Ja, und jetzt kommen wir zu einem Thema, das ist mir vorhin über den Weg gelaufen und ich möchte hier keine Panik verbreiten, aber mir ist kurz das Herz in die Hose gerutscht, denn eine neue Untersuchung, die liegt einen beunruhigenden Zusammenhang nach. Wer im mittleren Alter oft vor dem Fernseher saß, weist später kleinere Hirnregionen auf. Vor allem bei einem Geschlecht ist der Effekt tatsächlich besonders stark. Und zu viel Fernsehen ist, das wissen wir glaube ich alle, eher ungesund. Also generell zu lange vor Bildschirmen Zeit zu verbringen. Und lange ging eben die Wissenschaftswelt eben auch davon aus, dass es daran liegt, weil wir uns einfach wenig bewegen. Wir chillen im Sessel oder auf der Couch und dann wird es doch ein bisschen schwierig. Und jetzt deutet eine lange Langzeitstudie aber darauf hin, dass es tatsächlich auch ganz schön viel in unserem Gehirn ändern könnte. Und das ist tatsächlich schon, finde ich, ganz schön beunruhigend. Und wer eben so ab doch mittlerem Alter, also so ab so 30 aufwärts, vor allem wirklich sehr, sehr viel Fernsehen geschaut hat oder auch generell guckt, da kann es durchaus sein, dass eben 24 Jahre später eben bestimmte Hirnregionen tatsächlich kleiner sind und dass eben auch die Anfälligkeiten zum Beispiel für bestimmte Erkrankungen wie zum Beispiel Demenz tatsächlich erhöhen können. Und das ist natürlich schon ein bisschen unheimlich. Aber es gibt tatsächlich auch Kritik an dieser Studie und zum Beispiel auch, wie hoch wirklich dieses Risiko ist und wie ihr zum Beispiel doch sehr, sehr einfach tatsächlich gegenwirken könnt. Das schauen wir uns gleich mal genauer an und dann, glaube ich, ist auch wieder hier ein bisschen Ruhe drin, weil das entkräftet doch das ein oder andere Ding, was zumindest da die Studienautoren tatsächlich erwähnt haben.

Wahnsinnskombination von Whitney Houston zusammen mit Enrique Iglesias. Could I have this kiss? Einfach nur Wahnsinn und Gänsehaut pur. Anders kann man es einfach nicht zusammenfassen. Und wir kommen trotzdem immer noch zu einem recht ernsten Thema, nämlich ob nicht Fernsehen doch eventuell dafür sorgen könnte, dass wir später von bestimmten Krankheiten wie Demenz mehr betroffen sind, wenn wir vor allem ab doch schon jungem Alter sehr, sehr viel Zeit vor einem Fernseher verbracht haben oder generell vor einem Bildschirm und uns so darauf konzentriert haben. Und was ja erstmal spannend ist in diesem Zusammenhang, hier beziehe ich mich auf eine Langzeitstudie, dass vor allem Männer tatsächlich davon betroffen gewesen sind, dass bestimmte Hirnregionen tatsächlich kleiner gewesen sind und dass das bei Frauen eher weniger gewesen ist. Und vor allem sind das auch Hirnregionen, die häufig eben darunter betroffen sind oder sich stark verändern, eben doch so als Frühfaktoren für Alzheimer und andere Demenzerkrankungen. Und bei Frauen eben, wie gesagt, war das eher schwächer zu erkennen. Aber jetzt kommt doch nochmal ein Unterschied. Es ist nämlich so, dass eben Fernsehen ist ja eigentlich recht passiv, ne? Also ihr kennt das, ihr sitzt auf der Couch oder im Sessel oder egal, vielleicht am Frühstückstisch und ihr schaut in der Regel ja nur zu. Der Unterschied ist aber, wenn ihr natürlich nicht konstant vor dem Fernseher sitzt und zwischendurch euch mal kurz bewegt, aufsteht, vielleicht dann irgendwie nochmal was euch kocht, aber der Fernseher läuft nebenbei weiter oder ich weiß nicht, ihr schreibt noch einen Text auf dem Laptop oder einen Brief vielleicht auch noch, wie auch immer. Ab dem Moment, wo ihr andere Tätigkeiten nebenbei macht, macht das schon einen Unterschied, weil man sich dann nicht so berieseln lässt und quasi das Gehirn einmal komplett abschalten kann oder abgeschaltet wird fast. Das macht einen großen Unterschied aus. Das hat man nämlich in dem Kontext auch rausgefunden, dass nämlich zum Beispiel Menschen, die im Büro gearbeitet haben und dann trotzdem die ganze Zeit nebenbei irgendwas anderes gemacht haben, dass das gar nicht so krasse Auswirkungen hatte. Und wie gesagt, auch hier ist auch wieder wichtig, das Problem auch bei dieser Erfassung ist leider wie häufig bei manchen Studien, hier ging es vor allem darum, viel Vertrauen den Leuten entgegenzubringen, die daran mitgemacht haben. Das waren vor allem alles persönliche Angaben. Das heißt, da war jetzt nicht irgendwie dann irgendwie ein Tracker mit dabei oder eine Kamera irgendwo in der Wohnung, die das aufgezeichnet hat. Das heißt, diese Daten sind ja vor allem auf großen Erhebungen, wo eben Menschen freiwillig angegeben haben, wie viel Zeit sie vor dem Fernseher verbringen und dass sie zum Beispiel nichts nebenbei gemacht haben. Heißt, natürlich ist es wichtig, wenn ihr vielleicht 5 Stunden jetzt vor dem Gerät saßt, dann macht mal vielleicht eine Pause, das ist schon ganz gut, dann ist das eigentlich gar kein Problem. Und wenn, macht jetzt einfach so, wie es für euch am besten ist. Zum Beispiel ich kann das zum Beispiel gar nicht mehr der jungen Generation, wenn ich irgendwas gucke. Ich bin trotzdem die ganze Zeit am Handy. Es ist schlimm. Vielleicht müsste ich eher mal mich darauf konzentrieren, nur auf einen Bildschirm zu gucken. Das ist definitiv schon mal auch gesünder.

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2: Und heute ist, ja, jetzt habe ich tatsächlich den falschen Tag offen. Das tut mir gerade übrigens ganz doll leid. Das reiche ich einmal natürlich kurz nach. So, wir haben natürlich den 30. Juli und wir haben es 15.29 Uhr kanarischer Zeit. 15.29 Uhr, genau. Brennendes Auto am Donnerstagmorgen auf der GC1. Ein brennendes Auto hat am Donnerstagmorgen den Verkehr auf der GC1 in Richtung Las Palmas erheblich beeinträchtigt. Der Brand eignete sich auf Höhe der Onda Atlantica und führte dazu, dass die Fahrbahn vorübergehend gesperrt werden musste. Feuerwehr und Polizei rückten aus, um das Feuer zu löschen und die Unfallstelle abzusichern. Während des Einsatzes wurde der Verkehr über Pérez Muñoz umgeleitet. Dadurch kam es im morgendlichen Berufsverkehr zu langen Staus, die bis zur Avenida Maritima auf Höhe der Kaserne der Guardia Civil reichten. Nachdem das Fahrzeug gelöscht worden war, konnte die GC1 wieder für den Verkehr freigegeben werden. Vier Strände auf den Kanaren erhalten schwarze Flagge. Die Umweltschutzorganisation Ecologicas en Acción hat vier Küstenabschnitte auf den Kanaren mit der schwarzen Flagge ausgezeichnet. Kritisiert wurden unter anderem Umweltverschmutzung, illegale Bauprojekte, Abwasserleitungen und die Folgen des Massentourismus. Betroffen sind die Strände Las Territas auf Teneriffa, das umstrittene Bauprojekt Cuna del Alma, die Küste von Telde auf Gran Canaria sowie der Kreuzfahrtstourismus auf Lanzarote. Laut dem Umweltbericht stehen diese Beispiele für die größten Umweltprobleme an den Küsten des Archipels. Zudem waren die Naturschützer vor einem weiter steigenden Belastung durch den Tourismus und fordern einen stärkeren Schutz der Küsten. Mogan hält an Anspruch auf Hafenverwaltung fest. Die Gemeinde Mogan will trotz der Ablehnung durch Puerto Canarias weiter für die Verwaltung des Puerto de Mogan kämpfen. Im Gemeinderat bestätigte die Regierungsmehrheit ihren Kurs und lehnte einen Antrag der Opposition ab, den Beschluss zur beantragten Verlängerung der Hafenkonzession auszusetzen. Bürgermeisterin Onaya Bueno betonte, die Gemeinde sehe sich weiterhin im Recht und werde ihren Anspruch notfalls gerichtlich durchsetzen. Auch beim Thema Touristenabgabe blieb die Mehrheit bei ihrer Linie. Ein Antrag der Opposition, die nach einem Urteil des kanarischen Obergerichts für ungültig erklärte Abgabe vorläufig auszusetzen, wurde abgelehnt. Die Gemeindeverwaltung will gegen das Urteil vorgehen und die Gebühr bis zu einer endgültigen Entscheidung weiter erheben. Verkehrsbehinderung auf der GC1 am Wochenende. Autofahrer auf Gran Canaria müssen sich am Wochenende auf Einschränkungen einstellen. Wegen der Bauarbeiten zur Untertunnelung der GC1 wird die Autobahn im Bereich Belen Maria am Samstag und am Sonntag jeweils von 8 bis 18 Uhr in Fahrtrichtung Süden gesperrt. Betroffen ist der Abschnitt zwischen Belen Maria und dem Castillo de la Luz. Wer aus dem Hafen La Isleta und El Salvador kommt, muss über die Straßen Juan Rejon und Albareda bis zur Calle Gran Canaria fahren und dort auf die Autobahn auffahren. Auch die Zufahrt zum Gesundheitszentrum La Isleta von der Küstenstraße aus ist während der Arbeiten gesperrt. Die Behörden empfehlen, mehr Fahrzeit einzuplanen und ausgeschilderten Umleitungen zu folgen. Inflationsrate in Spanien steigt auf höchsten Stand seit 2 Jahren. Die Inflationsrate in Spanien ist im Juli auf 3,5% gestiegen und hat damit den höchsten Stand seit 2 Jahren erreicht. Hauptgründe sind gestiegene Preise für Strom und Kraftstoffe. Für Verbraucher bedeutet das erneut höhere Lebenshaltungskosten. Auch die Kerninflation bei der Energie und unverarbeiteten Lebensmitteln nicht berücksichtigt werde, stieg auf 3%. Die spanische Regierung macht vor allem den Nahostkonflikt und die dadurch gestiegenen Energiepreise für die Entwicklung verantwortlich. Die endgültigen Inflationszahlen für Juli werden am 13. August veröffentlicht. Das waren die Lokalnachrichten hier auf Mixradio Gran Canaria und die könnt ihr wie immer nachlesen auf unserer Website www.mixradio.eu oder ihr geht einfach auf Instagram, da heißen wir mixradio-fm oder auf Facebook, da findet ihr uns unter Mixradio Gran Canaria New Generation.

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1: Und hier um 15.37 Uhr kanarischer Zeit beziehungsweise 16.37 Uhr auf dem europäischen Festland schauen wir nämlich genau zu euch. Einmal nach Deutschland, Österreich und der Schweiz und wir fangen natürlich wie immer in Deutschland an. Und bei euch, uiuiui, da ist es jetzt ganz schön wild jetzt nochmal am späten Nachmittag. Also passt bitte auf euch auf, denn es gelten lokale Unwetterwarnungen. Es kann teilweise zu starken Sturm- und Orkanböen kommen, zu starken Gewittern und das war wirklich immer noch richtig hohen Temperaturen bis zu Mitte 30 Grad gibt es ja immer noch. Und auch nachts wird es sich nicht so sehr beruhigen, denn die Temperaturen liegen so zwischen 14 und 20 Grad. Und ihr merkt schon, dadurch, dass es auch tagsüber so heiß war, eben steigt das Gewitter, das Risiko für Gewitter und starke Schauer und auch vor allem für kurzweilige Böen. Also schaut da bitte regelmäßig in eure Wetter-Apps, falls ihr nochmal unterwegs seid. Das ist nämlich wichtig. Und da schauen wir heute einmal nach Freiburg in den Süden, denn da ist es heute richtig heiß gewesen. Ihr habt heute wirklich 38, teilweise 39 Grad gehabt. Und auch bei euch ist es gut durchwachsen, aber zum Teil ist es auch abends eher recht ruhig, Stand jetzt. Und nachts weht auch nur ganz eine leichte Brise und die Temperaturen, die sinken auf 21 Grad. Aber auch hier, wie gesagt, es kann krasse Böen geben, falls eben doch ist nochmal der Wind ganz schön auffrischt und dann nochmal doch eventuell auch Regen kommt. Da sind es dann nämlich auf einmal schon zack über 60 km/h. Schauen wir mal rüber nach Österreich. Bei euch ist es heute auch immer noch ganz schön warm jetzt am späten Nachmittag. Großteils habt ihr die 30 Grad Marke auch geknackt. Nur auf über 2000 Metern war es ja etwas kühler. Vor allem immer noch viel Sonnenschein, aber eben auch jetzt, was jetzt mit dazu kommt. Wenn bei euch nicht mehr die Sonne scheint, dann seid ihr trotzdem im Trend. Weiß sind einige Wolken unterwegs. Es kann teilweise Regenschau geben und eben auch Gewitter, weil es so warm gewesen ist. Also passt da auch gut auf euch auf. Schauen wir einmal nochmal nach Wien und vor allem jetzt heute bei euch am Abend liegen die Temperaturen immer noch zwischen 30 und 35 Grad und noch nachts stören nur einzelne Wolken den klaren Himmel bei Tiefsttemperaturen von 23 Grad und es kann ein paar kleine Böen geben. Schauen wir einmal nochmal in die Schweiz und da ist es bei euch heute auch ganz schön heiß gewesen und jetzt auch am Abend ist es auch immer noch ganz schön warm. Ihr habt nur ein bisschen Wind, aber es kann tatsächlich zum Nachmittag nochmal deutlich auffrischen, also passt auch nochmal gut auf und es kann eben lokale Gewitter geben und ab und zu kann auch das ein oder andere Wolkenfeld durchziehen. Da schauen wir einmal nach Bern und auch in Bern war es heute heiß und jetzt auch am Abend Richtung Nacht ist es auch wirklich immer noch ganz schön warm und es können ein paar Wolken durchziehen. Lokal eben, wie gesagt, kann es ein Gewitterrisiko geben, aber es muss nicht eintreten und nachts sinken die Temperaturen auf 18 Grad und ihr habt wirklich leichten Wind. Aber wie gesagt, es kann Böen bis zu 60 km/h geben, also auch da passt gut auf, wenn ihr unterwegs seid.

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1: Und da schauen wir jetzt um 15.46 Uhr kanarischer Zeit natürlich hier nach Gran Canaria. Wie sieht es hier eigentlich aus? Und da schauen wir heute mal nach Mogan. Und ja, da ist es warm. So viel kann ich sagen. Es ist heiß, heiß, heiß. Da waren heute die Höchstwerte ungefähr bei 35, 36 Grad. Und jetzt auch am Abend sind da immer noch zwischen 30 und 33 Grad. Und nachts kühlt es sich nur ab auf 28 Grad. Aber, und das gilt auch für den gesamten Süden, es gilt weiterhin eine Hitzewarnung. Es kann eben extrem heiß einfach immer noch sein und werden. Und auch die nächsten Tage, so viel kann ich schon verraten, es bleibt warm. Wie sieht es mit der Wassertemperatur in Mogan aus? Da sind es 23 Grad. Die Sonne, die geht um 20.53 Uhr auf und ist um 7.24 Uhr wieder am Start. Ähnlich hier auch in Maspalomas. Die letzte Flut, die ist schon vorbei. Die nächste Ebbe ist um 20.53 Uhr. Die nächste Flut um 3 Uhr morgens. Exakt 3 Uhr. Wow. Und die nächste Ebbe dann um 8.54 Uhr. Da ist die ist der Stand wieder so breit wie eine Autobahn. 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Das ist wichtig, vor allem jetzt, wenn es warm ist, wenn ihr irgendwie Probleme habt, wenn ihr krasse Kopfschmerzen habt, wie auch immer, ihr braucht irgendwie noch ein wichtiges Medikament oder generell eine Arznei, dann sind die für euch da. In San Bartolomé de Tiaxanas ist die Doña Margarita Añeros Santa Maria und zusammen mit der Doña Sara Hernandez Añeros. Die sind am Jumbo Center und genau in Playa de Ingles in der Nähe der Touristeninformation. In Mogan ist es die Doña Josefa Mandarán Rodríguez im Edificio Doñana in Pata da Vaca. Und für Santa Lucia de Tiaxana ist es die Doña María Sarigo López in der Avenida de Canarias 37 in Vecindario. Und alle Apotheken haben wie immer von 9 Uhr bis von heute 9 Uhr bis morgen früh um 9 auf. Und zum Nachlesen, wenn euch das jetzt zu schnell war, dann geht ihr einfach auf unsere Website auf www.mixradio.eu, geht auf den Reiter Services und da findet ihr die. Und wenn ihr auch draufklickt, dann bekommt ihr gleich einen Link Richtung Google Maps oder Apple Maps oder was auch immer ihr benutzt. Dann wisst ihr gleich, wo ihr die finden könnt, wenn ihr es auf dem Smartphone macht. So, und jetzt hören wir noch einen Song, nämlich von Phantoms, nämlich Lay With Me, zusammen mit Vanessa Hutchins. Dann gehen wir einmal die Werbung in die Nachrichten und dann hören wir uns zur vollen Stunde wieder. Also bis gleich.

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7: Im Studio ist Michael Miem. Ein heftiger Sturm hat im Südosten Brasiliens mindestens 5 Menschen das Leben gekostet. Windböen von mehr als 100 Kilometern pro Stunde richteten in Rio de Janeiro, São Paulo und weiteren Städten erhebliche Schäden an. Zahlreiche Bäume stürzten um, Dächer wurden abgedeckt. Es kam zu großflächigen Stromausfällen. Das Vertrauen der Menschen in die Handlungsfähigkeit des Staates ist laut einer aktuellen Umfrage deutlich gesunken. Nur noch 17% der Befragten glauben, dass der Staat seine Aufgaben zuverlässig erfüllen kann. Fast 80% halten ihn für überfordert. Auch die Zufriedenheit mit der Arbeit des Kanzlers und seiner Regierung ist mehr als schlecht. Immer wieder werden vor allem gebrochene Versprechen oder leere Ankündigungen von Bundeskanzler Merz kritisiert. Der Iran-Krieg spielt den Mineralölkonzernen weltweit in die Hände. So hat Shell im zweiten Quartal deutlich mehr verdient. Trotz einiger Produktionsausfälle im Nahen Osten stieg der bereinigte Gewinn auf fast 10 Milliarden US-Dollar. Vor allem das Gasgeschäft sowie die Förderung und die Chemiesparte sorgten für das starke Ergebnis. Außerdem kündigte Shell ein weiteres Aktienrückkaufprogramm im Wert von mindestens 3 Milliarden Dollar an. Die Finanzaufsicht BaFin will stärker gegen problematische Finanztipps in sozialen Netzwerken vorgehen. Auch sogenannte Finfluencer und ihre Auftraggeber müssten ihrer Verantwortung gerecht werden, erklärte BaFin-Vertreter Pötzsch. Wer online über Geldanlagen spricht, bewege sich nicht außerhalb gesetzlicher Regeln, hieß es weiter. Die Ukraine darf künftig wohl Patriot-Abfangraketen selber herstellen. Das hat Präsident Zelensky nach einem Besuch beim amerikanischen Präsidenten Trump mitgeteilt. Demnach soll die Ukraine eine Lizenz zur Herstellung der Waffen bekommen. Im Ukraine-Krieg ist das Land weitgehend auf ausländische Waffen und Waffensysteme angewiesen und wird mit Milliardenzahlungen, vor allem aus Deutschland, auch finanziell unterstützt. Die Stimmung am deutschen Arbeitsmarkt hat sich im Juli etwas verbessert. Das Beschäftigungsbarometer des IFO-Instituts legte auf 93 Punkte zu. Nach Einschätzung der Wirtschaftsforscher stabilisiert sich der Arbeitsmarkt zwar langsam, für eine echte Trendwende sei aber weiterhin mehr wirtschaftliches Wachstum erforderlich.
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Bunny mit Siveo a tu Mama. Und ihr hört natürlich immer noch Mix Radio Gran Canaria und den Gute Laune Nachmittag mit mir, Melvin. Und wir haben es exakt 16 Uhr kanarischer Zeit, beziehungsweise 17 Uhr auf dem europäischen Festland. 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Da einfach auf die Kopfhörer klicken und zack, seid ihr im Webradio und könnt meine Stimme, zumindest jetzt gerade für den Moment, dann natürlich auch hören, wenn ihr im Zweifel unterwegs seid und nur das Smartphone mit am Start ist. 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Und wir machen jetzt erstmal weiter und musikalisch machen jetzt hier Jason Derulo und Weiss mit Make-up den Anfang für diese Stunde.

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1: Das war Harry Styles mit Watermelon Sugar. Und jetzt hatte ich hier schon wieder gerade ein bisschen Panik, weil ich auf einmal nichts auf meinem Kopfhörer gehört habe. Aber ich habe einfach nur mein Kabel ein bisschen lose gefummelt. Naja, es ist manchmal nicht ganz perfekt. Um 16.09 Uhr kanarischer Zeit. Ihr hört natürlich immer noch Mix Radio Gran Canaria mit dem Gute Laune Nachmittag mit mir, Melvin. Jetzt ist 16.10 Uhr und natürlich 17.10 Uhr auf dem europäischen Festland. Und jetzt kommen wir zu einem Thema, das habe ich vorhin schon so ein bisschen erwähnt, aber das ist immer wichtig. Es geht nämlich um Bildschirmzeit, denn wir verbringen ja wirklich sehr, sehr viel Zeit vor Bildschirmen. Ich übrigens hier gerade vor 3 Bildschirmen, na 4, falls ihr es genau wissen wollt. Also ich bin da auch vielleicht ein bisschen addicted, ein bisschen abhängig von. Und interessant ist nämlich, es gibt jetzt auch da wieder neue Untersuchungen zu, was für Auswirkungen die natürlich auf unseren Schlaf haben, auf unsere körperliche Aktivität oder auch zum Beispiel physische und psychische Gesundheitsprobleme. Und Bildschirmzeit muss, und das finde ich doch mal eine richtig tolle Nachricht, das sagen Forscher aus den USA, per se nicht schlecht sein. Denn es gibt tatsächlich einen Unterschied, was wir vor dem Bildschirm machen und was wir nicht davor machen. Das bedeutet, dass es vielleicht manchmal gar nicht um die Dauer der Nutzung geht, sondern eben, was wir davor machen. Und das bedeutet eben auch, sich eher anzugucken, wie wir eben die Zeit vor dem Bildschirm auch verbringen. Dennoch gibt es eben da natürlich den Rat, bei Kindern doch eben aufzupassen, dass dort eben Art und Umfang der Nutzung eben doch ein bisschen geregelt ist. Und was es nämlich einen Unterschied macht, wie lange wir zum Beispiel vom Handy, vom Laptop oder vom Fernseher verbringen und ab wann es tatsächlich zu einem Problem wird, das schauen wir uns gleich an, aber natürlich vorher hören wir erstmal noch ein bisschen gute Musik.

Back to Life von Card, die tatsächlich hier nochmal ein spätes Comeback haben, nämlich als K-Pop-Gruppe, eine der wenigen, bis auf auch gerade die einzige, die gemischt ist, wo zwei Männer, also zwei Musiker dabei sind und eben auch zwei Frauen. Das ist nämlich da ein Novum, auch generell Pop, generell in der Popwelt und Musikwelt ist das ja eher selten der Fall. Und wir kommen natürlich nochmal zurück zum Thema Bildschirmzeit, nämlich es gibt da nämlich neue Erkenntnisse oder zumindest einige Forscher aus den USA, die sagen, so schlecht ist das nämlich gar nicht, denn es kommt nämlich darauf an, was wir vor dem Bildschirm machen. Also so wie ich gerade zum Beispiel im Sendestudio, ich habe hier vier Bildschirme vor mir, die alle an sind, aber ich mache etwas. Und das ist nämlich der Unterschied, nämlich wenn ihr zum Beispiel euer Handy nur dafür nutzt, um euch von bestimmten Dingen abzulenken, keine Ahnung, ihr habt irgendwelche Probleme im Alltag, ihr müsst noch einkaufen gehen, ihr müsst noch dies und jenes erledigen und nutzt es zur Ablenkung, dann ist es problematisch. Wenn ihr aber das zum Beispiel nutzt, um zum Beispiel, sag ich mal, bei einem Beitrag auf den sozialen Medien die Kommentare alle durchzulesen, weil ihr euch ein gutes Meinungsbild machen wollt, ist manchmal da auch schwierig, weil bei Kommentaren sollte man immer ein bisschen aufpassen. Aber zum Beispiel, wenn ihr zum Beispiel ein langes YouTube-Video gucken wollt oder vielleicht einen bestimmten Fernsehbeitrag in der Mediathek nachschauen wollt, weil euch das Thema interessiert, oder ihr schaut auf Wikipedia, lest einen Artikel oder vielleicht auf einem Medium oder zum Beispiel bei uns auf der Webseite, lest ihr nochmal die Lokalnachrichten, dann macht ihr das tatsächlich nochmal ein bisschen anders, wie als wenn ihr euch irgendwie nur ablenken wollt, so ein bisschen berieseln lassen wollt. Und dann ist tatsächlich eine hohe Bildschirmzeit gar nicht so problematisch. Problematisch wird es nur, und das wissen wir, glaube ich, alle, wenn wir uns zum Beispiel massiv mit Nachrichten beschäftigen. Das geht manchen Menschen so, dass die auf einmal dann Ängste bekommen oder sich auf einmal so viele Gedanken machen über die Weltlage. Dann wird es schwierig, da sollte man echt aufpassen. Und in der Regel ist zum Beispiel auch noch hilfreich, zum Beispiel bei bestimmten Sachen eben doch die zum Beispiel ein bisschen zu kontrollieren, wie viel Zeit man da verbringt, ab und zu vielleicht mal sich Erinnerungen zu stellen. Aber per se ist Bildschirmzeit keine Gefahr. Das ist einfach nochmal wichtig. Aber vor allem bei Kindern, weil die können das weniger regulieren als wir Erwachsene. Ne, die achten nicht darauf, wann sie vielleicht was trinken müssen, wie spät es ist, wie viel Zeit. Sie haben nicht so ein krasses Zeitgefühl wie wir als Erwachsene. Darauf sollten wir achten. Also ne, vor allem, wenn man ein älteres Geschwister ist, zum Beispiel wie ich, dass man da darauf guckt, dass eben das bei den jüngeren Geschwistern gut läuft. Oder eben auch zum Beispiel, wenn eure Kinder oder Enkelkinder doch vielleicht zu lange davor sitzen, dass man da ab und zu mal ein bisschen gucken muss, weil die da einfach die Zeit vergessen. Aber per se ist, wie gesagt, Bildschirmzeit kein großes Problem. Davor sollten wir alle nicht zu große Angst haben, wenn ihr das zum Beispiel effektiv nutzt. Und jetzt machen wir erstmal weiter, weil ich habe wieder genug geredet und wir gehen musikalisch weiter mit Justin Timberlake and The Other Side.

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CNCO mit Kisara hier um 16.34 Uhr kanarischer Zeit bei Mix Radio Gran Canaria und natürlich auf dem europäischen Festland. Wenn ihr uns gerade hört, da ist natürlich 17.34 Uhr, wenn ihr jetzt denkt, oh, der Melvin, der will uns da vergessen hier beim Gute-Laune-Nachmittag. Nein, auf gar keinen Fall. Ich möchte euch natürlich nicht vergessen, denn ihr seid genauso wichtig wie die Urlauber oder vielleicht wie alle anderen, die hier von der Insel zuhören. Genau. Und übrigens, ich will mal dazu sagen, es ist warm. Es ist wirklich warm. Also ich schwitze hier tatsächlich im Sendestudio, weil wir haben hier, glaube ich, gerade 29 Grad drin. Es ist wirklich warm. Aber ich weiß, auf dem Kontinent und hier auf der Insel, es ist einfach warm. Und was passt halt natürlich nicht besser als mal ein richtiger Sommerdrink, der am besten auch gekühlt ist. Denn ich habe euch die Erdbeer-Ingwer-Limonade mitgemacht. Und wenn ihr kein Ingwer mögt, dann packt doch einfach nur eben die Erdbeere rein in eure Limonade. Und wie macht ihr die eigentlich am besten? Denn das ist natürlich auch wichtig. Und jetzt vor allem am späten Nachmittag kann man das schon nochmal machen. Also ich finde, bei Wärme ist alles erlaubt. Da braucht ihr einfach nur einen großen Krug Limettensaft, ein bisschen Honig und natürlich 4 Tassen Wasser. Die müsst ihr einmal vermischen. Bei Limettensaft könnt ihr entscheiden, wie viel ihr wirklich wollt. Dann braucht ihr noch ein bisschen Ingwer, dann noch ein paar Minzblätter und einmal am besten noch eine Zitrone auspressen. Das packt ihr im Zweifel in einen Mixer oder im Zweifel, wenn ihr sagt, ihr wollt das so haben, wo beim Ingwer, muss ich sagen, am besten schon pürieren oder ihr nehmt so einen Ingwer-Shot, dann geht das auch noch. Und das könnt ihr natürlich auch nochmal mit zum Limettensaft, dem Honig und dem Wasser mit hinzupacken. Dann am besten nochmal gut vermischen. Am besten macht sich das tatsächlich in einem Mixer, dass das wirklich alles eine gute Konsistenz und Flüssigkeit hat. Und auch wichtig natürlich noch, die Erdbeeren, die kommen natürlich auch noch mit rein. Das heißt, am besten wirklich im Mixer machen, weil die müssen auch püriert werden. Ansonsten funktioniert das ja nicht. Ja, und wenn ihr eigentlich dann durch seid, seid ihr schon fertig. Also es ist wirklich wenig, was ihr machen müsst. Und am besten einfach nochmal kalt stellen. Vielleicht eine Stunde oder ein bisschen länger im Kühlschrank. Dann habt ihr wirklich ein wirklich sehr, sehr kaltes Getränk, was euch nochmal gut abkühlt. Wo ihr dann vielleicht auch nicht mal ein Eis essen müsst, weil eben gesüßt ist es ja schon durch den Honig. Außer natürlich, ihr wollt zum Beispiel noch ein bisschen Zucker reinmachen. Dann geht das natürlich auch. Ja, und was soll man machen, ne? Also wenn es warm ist, dann kann man sich auch wirklich mal was gönnen. Dann kann man aber auch vielleicht auch mal sich die Limonade selber machen. Hab ich nichts gegen, weil alles, was mit Erdbeeren zu tun hat, da bin ich ein großer Fan von. Und natürlich könnt ihr auch da die Erdbeeren übrigens auch ersetzen. Das ist gar kein Problem. Und jetzt machen wir musikalisch erstmal weiter. Hier kommt nämlich Kate Wayan mit Dissoncerie. Wir gehen also musikalisch nach Frankreich.

Und das war Kylie Minogue mit Say Something. Ja, und wir haben es 16.47 Uhr kanarischer Zeit, beziehungsweise 17.47 Uhr auf dem europäischen Festland. Und das bedeutet, auch für mich heute, nach fast 3 Stunden gute Laune Nachmittag hier bei Mixradio Gran Canaria auf 101.1 und 104.8 oder über unser Webradio über www.mixradio.eu, dass meine Sendung hier mit mir, Melvin, dass wir doch, wir gehen jetzt dem Ende entgegen. Und das war doch heute wieder echt spannend. Wir haben uns heute vor allem viel damit beschäftigt, was es eigentlich bedeutet, vor Bildschirmen zu sitzen und wie problematisch das vielleicht ist oder einfach auch nicht ist. Wir haben natürlich einmal aufs Wetter geschaut und natürlich uns auch nochmal angeguckt. Jetzt muss ich einmal ein bisschen hochscrollen, weil mein Gedächtnis ist so groß wie eine Erbse, was ausgeht. Wenn ich nämlich aus dem Sendestudio rausgehe, habe ich alles wieder vergessen. Und wir haben uns natürlich nochmal angeguckt, ein Seeadler aus den USA, der zu einem Webcam-Star geworden ist und jetzt leider einmal erkrankt ist, aber auf dem Weg der Besserung ist. Ja, und ich wünsche euch übrigens allen jetzt erstmal an dieser Stelle einen wunderschönen Nachmittag. Kühlt euch vielleicht nochmal ein bisschen ab, springt nochmal ins Nass, wenn ihr hier auf der Insel seid, geht am besten zum Strand, genießt die Zeit, denn es ist warm und da ist doch mal eine Abkühlung im warmen Wasser wirklich eine tolle Geschichte. Oder esst vielleicht ein Eis oder gönnt euch einen kühlen Drink. Das ist das Beste, was man machen kann. Das werde ich jetzt zumindest gleich machen, wenn ich hier aus der Sendung rausgehe und in den Feierabend gehe. Und wir hören uns natürlich morgen wieder, ganz doll wichtig. Jetzt hat sich die Seite einmal kurz aktualisiert, auch schön. Denn morgen früh ist René wieder am Start mit dem Radiofrühstück von 9 bis 11, kanarischer Zeit. Von 11 bis 13, Pascal mit Playa Adventura. Dann bin ich am Start von 13 bis 15 Uhr, wieder mit dem Gute-Laune-Nachmittag. Da hören wir uns dann morgen wieder. Und da freue ich mich natürlich wieder ganz so auf euch, denn wir haben wieder dann Freitag. Da läuft dann wieder richtig gute Musik. Aber bis dahin, ich gehe heute erstmal raus mit Madonna und ihrem neuen Song Dance Teria. Habt viel Spaß damit und wir hören uns.

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4: Im Studio ist Michael Miem. Ein heftiger Sturm hat im Südosten Brasiliens mindestens 5 Menschen das Leben gekostet. Windböen von mehr als 100 Kilometern pro Stunde richteten in Rio de Janeiro, Sao Paulo und weiteren Städten erhebliche Schäden an. Zahlreiche Bäume stürzten um, Dächer wurden abgedeckt. Es kam zu großflächigen Stromausfällen. Das Vertrauen der Menschen in die Handlungsfähigkeit des Staates ist laut einer aktuellen Umfrage deutlich gesunken. Nur noch 17% der Befragten glauben, dass der Staat seine Aufgaben zuverlässig erfüllen kann. Fast 80% halten ihn für überfordert. Auch die Zufriedenheit mit der Arbeit des Kanzlers und seiner Regierung ist mehr als schlecht. Immer wieder werden vor allem gebrochene Versprechen oder leere Ankündigungen von Bundeskanzler Merz kritisiert. Der Iran-Krieg spielt den Mineralölkonzernen weltweit in die Hände. So hat Shell im zweiten Quartal deutlich mehr verdient. Trotz einiger Produktionsausfälle im Nahen Osten stieg der bereinigte Gewinn auf fast 10 Milliarden US-Dollar. Vor allem das Gasgeschäft sowie die Förderung und die Chemiesparte sorgten für das starke Ergebnis. Außerdem kündigte Shell ein weiteres Aktienrückkaufprogramm im Wert von mindestens 3 Milliarden Dollar an. Die Finanzaufsicht BaFin will stärker gegen problematische Finanztipps in sozialen Netzwerken vorgehen. Auch sogenannte Finfluencer und ihre Auftraggeber müssten ihrer Verantwortung gerecht werden, erklärte BaFin-Vertreter Pötzsch. Wer online über Geldanlagen spricht, bewege sich nicht außerhalb gesetzlicher Regeln, hieß es weiter. Die Ukraine darf künftig wohl Patriot-Abfangraketen selber herstellen. Das hat Präsident Zelensky nach einem Besuch beim amerikanischen Präsidenten Trump mitgeteilt. Demnach soll die Ukraine eine Lizenz zur Herstellung der Waffen bekommen. Im Ukraine-Krieg ist das Land weitgehend auf ausländische Waffen und Waffensysteme angewiesen und wird mit Milliardenzahlungen, vor allem aus Deutschland, auch finanziell unterstützt. Die Stimmung am deutschen Arbeitsmarkt hat sich im Juli etwas verbessert. Das Beschäftigungsbarometer des IFO-Instituts legte auf 93 Punkte zu. Nach Einschätzung der Wirtschaftsforscher stabilisiert sich der Arbeitsmarkt zwar langsam, für eine echte Trendwende sei aber weiterhin mehr wirtschaftliches Wachstum erforderlich.
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1: Ein Recht auf Wohnen jetzt und für immer fordert eine neue EU-Bürgerinitiative. Das Organisatorenteam fordert unter anderem, dass Kurzzeitvermietungen und Leerstände durch politische Maßnahmen reguliert werden sollen. Die EU solle aktiv werden. Auch sollte eine EU-Wohnungsbauagentur für transparente Regulierung und Verwaltung eingerichtet werden. Right to Housing ist eine von zwei neuen EU-Bürgerinitiativen, die EU-Kommission jetzt registriert hat. Kommissionsvizepräsidentin Henna Virkkunen sagt, die Registrierung ist noch keine Bewertung der Initiativen. Die Registrierung bedeutet, dass die Organisatoren beginnen können, 12 Monate lang Unterstützerunterschriften zu sammeln. Wenn sie mindestens 1 Million Unterschriften aus mindestens 7 EU-Staaten bekommen, geht die Kommission in die Detailanalyse. Die EU-Bürgerinitiative Alle dabei für ihr Recht auf eine Bürgerschaft ohne Grenzen fordert quasi eine Unionsbürgerschaft. Mit dem Ziel auf ein Recht für alle legal in der EU lebenden Menschen, etwas über europäische Rechte und Werte sowie über die Teilhabe in der EU zu lernen. Dazu auch die Gelegenheit, an einem europäischen Austauschprogramm teilzunehmen und dass Europäerinnen und Europäer das Recht haben, ihre akademischen, beruflichen, technischen und bereichsübergreifenden Qualifikationen sowohl zu Hause als auch EU-weit anerkennen zu lassen.

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4: Im Studio ist Michael Miem. Ein heftiger Sturm hat im Südosten Brasiliens mindestens 5 Menschen das Leben gekostet. Windböen von mehr als 100 Kilometern pro Stunde richteten in Rio de Janeiro, São Paulo und weiteren Städten erhebliche Schäden an. Zahlreiche Bäume stürzten um, Dächer wurden abgedeckt. Es kam zu großflächigen Stromausfällen. Das Vertrauen der Menschen in die Handlungsfähigkeit des Staates ist laut einer aktuellen Umfrage deutlich gesunken. Nur noch 17% der Befragten glauben, dass der Staat seine Aufgaben zuverlässig erfüllen kann. Fast 80% halten ihn für überfordert. Auch die Zufriedenheit mit der Arbeit des Kanzlers und seiner Regierung ist mehr als schlecht. Immer wieder werden vor allem gebrochene Versprechen oder leere Ankündigungen von Bundeskanzler Merz kritisiert. Der Iran-Krieg spielt den Mineralölkonzernen weltweit in die Hände. So hat Shell im zweiten Quartal deutlich mehr verdient. Trotz einiger Produktionsausfälle im Nahen Osten stieg der bereinigte Gewinn auf fast 10 Milliarden US-Dollar. Vor allem das Gasgeschäft sowie die Förderung und die Chemiesparte sorgten für das starke Ergebnis. Außerdem kündigte Shell ein weiteres Aktienrückkaufprogramm im Wert von mindestens 3 Milliarden Dollar an. Die Finanzaufsicht BaFin will stärker gegen problematische Finanztipps in sozialen Netzwerken vorgehen. Auch sogenannte Finfluencer und ihre Auftraggeber müssten ihrer Verantwortung gerecht werden, erklärte BaFin-Vertreter Pötzsch. Wer online über Geldanlagen spricht, bewege sich nicht außerhalb gesetzlicher Regeln, hieß es weiter. Die Ukraine darf künftig wohl Patriot-Abfangraketen selber herstellen. Das hat Präsident Zelensky nach einem Besuch beim amerikanischen Präsidenten Trump mitgeteilt. Demnach soll die Ukraine eine Lizenz zur Herstellung der Waffen bekommen. Im Ukraine-Krieg ist das Land weitgehend auf ausländische Waffen und Waffensysteme angewiesen und wird mit Milliardenzahlungen, vor allem aus Deutschland, auch finanziell unterstützt. Die Stimmung am deutschen Arbeitsmarkt hat sich im Juli etwas verbessert. Das Beschäftigungsbarometer des IFO-Instituts legte auf 93 Punkte zu. Nach Einschätzung der Wirtschaftsforscher stabilisiert sich der Arbeitsmarkt zwar langsam, für eine echte Trendwende sei aber weiterhin mehr wirtschaftliches Wachstum erforderlich.
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4: Im Studio ist Michael Miem. Ein heftiger Sturm hat im Südosten Brasiliens mindestens 5 Menschen das Leben gekostet. Windböen von mehr als 100 Kilometern pro Stunde richteten in Rio de Janeiro, São Paulo und weiteren Städten erhebliche Schäden an. Zahlreiche Bäume stürzten um, Dächer wurden abgedeckt. Es kam zu großflächigen Stromausfällen. Das Vertrauen der Menschen in die Handlungsfähigkeit des Staates ist laut einer aktuellen Umfrage deutlich gesunken. Nur noch 17% der Befragten glauben, dass der Staat seine Aufgaben zuverlässig erfüllen kann. Fast 80% halten ihn für überfordert. Auch die Zufriedenheit mit der Arbeit des Kanzlers und seiner Regierung ist mehr als schlecht. Immer wieder werden vor allem gebrochene Versprechen oder leere Ankündigungen von Bundeskanzler Merz kritisiert. Der Iran-Krieg spielt den Mineralölkonzernen weltweit in die Hände. So hat Shell im zweiten Quartal deutlich mehr verdient. Trotz einiger Produktionsausfälle im Nahen Osten stieg der bereinigte Gewinn auf fast 10 Milliarden US-Dollar. Vor allem das Gasgeschäft sowie die Förderung und die Chemiesparte sorgten für das starke Ergebnis. Außerdem kündigte Shell ein weiteres Aktienrückkaufprogramm im Wert von mindestens 3 Milliarden Dollar an. Die Finanzaufsicht BaFin will stärker gegen problematische Finanztipps in sozialen Netzwerken vorgehen. Auch sogenannte Finfluencer und ihre Auftraggeber müssten ihrer Verantwortung gerecht werden, erklärte BaFin-Vertreter Pötzsch. Wer online über Geldanlagen spricht, bewege sich nicht außerhalb gesetzlicher Regeln, hieß es weiter. Die Ukraine darf künftig wohl Patriot-Abfangraketen selber herstellen. Das hat Präsident Zelensky nach einem Besuch beim amerikanischen Präsidenten Trump mitgeteilt. Demnach soll die Ukraine eine Lizenz zur Herstellung der Waffen bekommen. Im Ukraine-Krieg ist das Land weitgehend auf ausländische Waffen und Waffensysteme angewiesen und wird mit Milliardenzahlungen, vor allem aus Deutschland, auch finanziell unterstützt. Die Stimmung am deutschen Arbeitsmarkt hat sich im Juli etwas verbessert. Das Beschäftigungsbarometer des IFO-Instituts legte auf 93 Punkte zu. Nach Einschätzung der Wirtschaftsforscher stabilisiert sich der Arbeitsmarkt zwar langsam, für eine echte Trendwende sei aber weiterhin mehr wirtschaftliches Wachstum erforderlich.
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3: Im Studio ist Michael Miem. Ein heftiger Sturm hat im Südosten Brasiliens mindestens 5 Menschen das Leben gekostet. Windböen von mehr als 100 Kilometern pro Stunde richteten in Rio de Janeiro, São Paulo und weiteren Städten erhebliche Schäden an. Zahlreiche Bäume stürzten um, Dächer wurden abgedeckt. Es kam zu großflächigen Stromausfällen. Das Vertrauen der Menschen in die Handlungsfähigkeit des Staates ist laut einer aktuellen Umfrage deutlich gesunken. Nur noch 17% der Befragten glauben, dass der Staat seine Aufgaben zuverlässig erfüllen kann. Fast 80% halten ihn für überfordert. Auch die Zufriedenheit mit der Arbeit des Kanzlers und seiner Regierung ist mehr als schlecht. Immer wieder werden vor allem gebrochene Versprechen oder leere Ankündigungen von Bundeskanzler Merz kritisiert. Der Iran-Krieg spielt den Mineralölkonzernen weltweit in die Hände. So hat Shell im zweiten Quartal deutlich mehr verdient. Trotz einiger Produktionsausfälle im Nahen Osten stieg der bereinigte Gewinn auf fast 10 Milliarden US-Dollar. Vor allem das Gasgeschäft sowie die Förderung und die Chemiesparte sorgten für das starke Ergebnis. Außerdem kündigte Shell ein weiteres Aktienrückkaufprogramm im Wert von mindestens 3 Milliarden Dollar an. Die Finanzaufsicht BaFin will stärker gegen problematische Finanztipps in sozialen Netzwerken vorgehen. Auch sogenannte Finfluencer und ihre Auftraggeber müssten ihrer Verantwortung gerecht werden, erklärte BaFin-Vertreter Pötzsch. Wer online über Geldanlagen spricht, bewege sich nicht außerhalb gesetzlicher Regeln, hieß es weiter. Die Ukraine darf künftig wohl Patriot-Abfangraketen selber herstellen. Das hat Präsident Zelensky nach einem Besuch beim amerikanischen Präsidenten Trump mitgeteilt. Demnach soll die Ukraine eine Lizenz zur Herstellung der Waffen bekommen. Im Ukraine-Krieg ist das Land weitgehend auf ausländische Waffen und Waffensysteme angewiesen und wird mit Milliardenzahlungen, vor allem aus Deutschland, auch finanziell unterstützt. Die Stimmung am deutschen Arbeitsmarkt hat sich im Juli etwas verbessert. Das Beschäftigungsbarometer des IFO-Instituts legte auf 93 Punkte zu. Nach Einschätzung der Wirtschaftsforscher stabilisiert sich der Arbeitsmarkt zwar langsam, für eine echte Trendwende sei aber weiterhin mehr wirtschaftliches Wachstum erforderlich.
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1: Ein Recht auf Wohnen jetzt und für immer fordert eine neue EU-Bürgerinitiative. Das Organisatorenteam fordert unter anderem, dass Kurzzeitvermietungen und Leerstände durch politische Maßnahmen reguliert werden sollen. Die EU solle aktiv werden. Auch sollte eine EU-Wohnungsbauagentur für transparente Regulierung und Verwaltung eingerichtet werden. Right to Housing ist eine von zwei neuen EU-Bürgerinitiativen, die die EU-Kommission jetzt registriert hat. Kommissionsvizepräsidentin Henna Virkkunen sagt, die Registrierung ist noch keine Bewertung der Initiativen. Die Registrierung bedeutet, dass die Organisatoren beginnen können, 12 Monate lang Unterstützerunterschriften zu sammeln. Wenn sie mindestens 1 Million Unterschriften aus mindestens 7 EU-Staaten bekommen, geht die Kommission in die Detailanalyse. Die EU-Bürgerinitiative Alle dabei für ihr Recht auf eine Bürgerschaft ohne Grenzen fordert quasi eine Unionsbürgerschaft. Mit dem Ziel auf ein Recht für alle legal in der EU lebenden Menschen, etwas über europäische Rechte und Werte sowie über die Teilhabe in der EU zu lernen. Dazu auch die Gelegenheit, an einem europäischen Austauschprogramm teilzunehmen und dass Europäerinnen und Europäer das Recht haben, ihre akademischen, beruflichen, technischen und bereichsübergreifenden Qualifikationen sowohl zu Hause als auch EU-weit anerkennen zu lassen.

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2: Im Studio ist Michael Miem. Ein heftiger Sturm hat im Südosten Brasiliens mindestens 5 Menschen das Leben gekostet. Windböen von mehr als 100 Kilometern pro Stunde richteten in Rio de Janeiro, São Paulo und weiteren Städten erhebliche Schäden an. Zahlreiche Bäume stürzten um, Dächer wurden abgedeckt. Es kam zu großflächigen Stromausfällen. Das Vertrauen der Menschen in die Handlungsfähigkeit des Staates ist laut einer aktuellen Umfrage deutlich gesunken. Nur noch 17% der Befragten glauben, dass der Staat seine Aufgaben zuverlässig erfüllen kann. Fast 80% halten ihn für überfordert. Auch die Zufriedenheit mit der Arbeit des Kanzlers und seiner Regierung ist mehr als schlecht. Immer wieder werden vor allem gebrochene Versprechen oder leere Ankündigungen von Bundeskanzler Merz kritisiert. Der Iran-Krieg spielt den Mineralölkonzernen weltweit in die Hände. So hat Shell im 2. Quartal deutlich mehr verdient. Trotz einiger Produktionsausfälle im Nahen Osten stieg der bereinigte Gewinn auf fast 10 Milliarden US-Dollar. Vor allem das Gasgeschäft sowie die Förderung und die Chemiesparte sorgten für das starke Ergebnis. Außerdem kündigte Shell ein weiteres Aktienrückkaufprogramm im Wert von mindestens 3 Milliarden Dollar an. Die Finanzaufsicht BaFin will stärker gegen problematische Finanztipps in sozialen Netzwerken vorgehen. Auch sogenannte Finfluencer und ihre Auftraggeber müssten ihrer Verantwortung gerecht werden, erklärte BaFin-Vertreter Pötzsch. Wer online über Geldanlagen spricht, bewege sich nicht außerhalb gesetzlicher Regeln, hieß es weiter. Die Ukraine darf künftig wohl Patriot-Abfangraketen selber herstellen. Das hat Präsident Zelensky nach einem Besuch beim amerikanischen Präsidenten Trump mitgeteilt. Demnach soll die Ukraine eine Lizenz zur Herstellung der Waffen bekommen. Im Ukraine-Krieg ist das Land weitgehend auf ausländische Waffen und Waffensysteme angewiesen und wird mit Milliardenzahlungen, vor allem aus Deutschland, auch finanziell unterstützt. Die Stimmung am deutschen Arbeitsmarkt hat sich im Juli etwas verbessert. Das Beschäftigungsbarometer des IFO-Instituts legte auf 93 Punkte zu. Nach Einschätzung der Wirtschaftsforscher stabilisiert sich der Arbeitsmarkt zwar langsam, für eine echte Trendwende sei aber weiterhin mehr wirtschaftliches Wachstum erforderlich.
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2: 4 Minuten vor 10.

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1: Ein Recht auf Wohnen jetzt und für immer fordert eine neue EU-Bürgerinitiative. Das Organisatorenteam fordert unter anderem, dass Kurzzeitvermietungen und Leerstände durch politische Maßnahmen reguliert werden sollen. Die EU solle aktiv werden. Auch sollte eine EU-Wohnungsbauagentur für transparente Regulierung und Verwaltung eingerichtet werden. Right to Housing ist eine von zwei neuen EU-Bürgerinitiativen, die EU-Kommission jetzt registriert hat. Kommissionsvizepräsidentin Henna Virkkunen sagt, die Registrierung ist noch keine Bewertung der Initiativen. Die Registrierung bedeutet, dass die Organisatoren beginnen können, 12 Monate lang Unterstützerunterschriften zu sammeln. Wenn sie mindestens 1 Million Unterschriften aus mindestens 7 EU-Staaten bekommen, geht die Kommission in die Detailanalyse. Die EU-Bürgerinitiative Alle dabei für ihr Recht auf eine Bürgerschaft ohne Grenzen fordert quasi eine Unionsbürgerschaft. Mit dem Ziel auf ein Recht für alle legal in der EU lebenden Menschen, etwas über europäische Rechte und Werte sowie über die Teilhabe in der EU zu lernen. Dazu auch die Gelegenheit, an einem europäischen Austauschprogramm teilzunehmen und dass Europäerinnen und Europäer das Recht haben, ihre akademischen, beruflichen, technischen und bereichsübergreifenden Qualifikationen sowohl zu Hause als auch EU-weit anerkennen zu lassen.
2: 4 Minuten nach 11:30.

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1: 10 vor 11.

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3: 3 Minuten vor 11.

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1: 7 Minuten nach 11.

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2: Gleich 10 nach 12.

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3: 3 vor halb 1.